0: für dich auch aus einer spiritual Sicht zusammen?
1: Ich finde, dieses Thema ist total unterbelichtet in der christlichen Szene. Ich finde sogar fast, dass es mehr Spotlight ist, wichtig.
0: Völlerei
1: ist das, wo auch die übergewichtig sind. Im Körper, ob du auch hier Disziplin hast. Und ich sagte das, dass Frauen kriegen Kinder, gehen in die Breite, haben dann vielleicht irgendwann, so wie ich, 20, 30 Kilo mehr auf der Waage. Dann läuft es schwierig, weil natürlich ist das für den Mann nicht besonders attraktiv. Und die trauen sich das auch nicht zu sagen, weil dann sind das oberflächliche Schweine. Aber wenn man mal ehrlich ist, ist das nicht so. Und es ist auch einfach nicht fair. Und dann hast du dieses Problem in der Ehe, dass die Frauen aber erwarten, dass die Männer sich niederknien und sich die ganze Zeit begehren. Und wenn sie es dann nicht tun, gibt es große, große Schwierigkeiten, wo ich so sage, hey, eigentlich, wenn man mal ganz ehrlich ist, so hat man sich nicht geheiratet, so ist es jetzt geworden. Trotzdem sagen dann ja oft dann Männer oder Frauen, je nachdem, hey, ich liebe dich doch, trotzdem ist doch kein Problem. Aber wenn ich doch eigentlich eine gesunde Ehe will und dem anderen gefallen will und begehrenswert sein will, dann finde ich, dann muss man auch was dafür tun. Und auch auf sich achten, ja.
0: Also absolut, ich finde es nice, oder ich finde, genauso will ich sprechen mit meinen Gästen. Ich finde, das ist absolut spannend. Ich glaube auch wichtig zu betonen, oder, dass das für mich jetzt aus einer männlichen Perspektive geht es ja auch nicht nur um die Frau, die irgendwie schön sein muss für einen Mann, sondern ich finde, es geht auch andersrum, oder? Ich meine, auch da kann man ja auch drüber reden und sagen, naja, also auch Männer sollten doch irgendwie auf ihren Körper achten, gesund leben und gesund sein und da irgendwie auch in der Perspektive fit unterwegs sein. Also voll spannend. Eine Frage würde mich noch interessieren, und zwar, du hast auf dem, du hast einen Instagram-Account, bist da auch aktiv, lässt die Leute teilhaben, finde ich mega gut, mega spannend auch, sehr inspirierend. Ich finde, ich erlebe dich als mega authentisch, es macht immer Spaß, wenn du vorbeikommst und mit dir zu reden, ist cool. Mich würde interessieren, wie hat deine Cloud so auf deine Fitness-Affinität oder auf die Verwandlung, die du durchgemacht hast, reagiert?
1: Also es gab da alles Mögliche an Reaktionen. Also vorher habe ich oft Nachrichten von Frauen bekommen, die dann so geschrieben haben, hey, ich finde das so gut, dass du so zu dir stehst, wie du bist, und da bist du mir echt so ein Vorbild. Und diese Frauen haben dann natürlich im Nachhinein dann auch geschrieben, hey, voll schade, dass du jetzt doch eingeknickt bist unter das, was das Schönheitsideal ist. Und schade, darum waren darüber dann nicht so glücklich. Aber es gibt natürlich auch ganz viele, die das anspornt und die auch echt schreiben, hey, voll cool, dass du das machst und motiviert mich auch. Und für die mache ich es auch im Endeffekt. So, es hat ja diese neue Seite auf Instagram, die hat ja gestartet, weil ich einfach gemerkt habe, es gibt ein paar Leute, die mich immer wieder anschreiben, weil sie sehen, es gab diese Veränderung. Wie geht das? Wie hast du das gemacht? Desto mehr ich aber auf meinem Hauptaccount gepostet habe, desto mehr habe ich Nachrichten bekommen von Leuten, die das halt auch eben schwierig finden. Da habe ich gedacht, okay, dann mache ich halt einen eigenen Account. Ich habe so mit 100 Leuten gerechnet. Dass es jetzt so ausgeartet ist, hätte ich selber nicht gedacht. Jetzt sind es so 1080, glaube ich, cool. So um den Dreh. Ja. Ich bin manchmal selbst ein bisschen überfordert, weil klar, ist das jetzt nicht mega viel, aber ich sehe mich jetzt auch nicht als Influencer oder irgendwie so, gar nicht, sondern es ging mir eigentlich mehr darum, gerade in der christlichen Szene mal einen Raum zu schaffen, zu sagen, hey, also wir sind nicht oberflächlich, nur wenn wir jetzt mal anfangen, in diesem Bereich aktiv zu werden, und hier ist eine Plattform, wo wir drüber reden können und auch drüber posten können. Mhm.
0: Ja, spannend für mich einfach zu hören von dir. Eben der zwei Aspekte eigentlich, die du ansprichst, das eine ist Gesundheit, wenn ich dich richtig verstanden, darum ging es auch hauptsächlich, aber irgendwo ist ja auch Schönheit immer damit auch connected. Und ich glaube, das ist ein spannendes Thema, über das man selten spricht. Das ist ja wirklich dieses, Gott designt den Menschen als gesunden Menschen. Wenn man dann glaubt, dass er es gut designt und auch eine ästhetische Vorstellung hat, dann geht es ja irgendwo einher. Mhm. Und das wäre mir jetzt noch vielleicht wichtig zu erwähnen. So, es geht ja jetzt nicht darum, dass wir wirklich diesen Schönheitsidealen entsprechen oder sonst was. Wir haben jetzt viel über Übergewicht gesprochen. Geht natürlich auch in eine andere Richtung,
1: klar,
0: oder? Also unter Ernährung oder zu wenig wiegen, das ist ja dann genauso ungesund oder problematisch wie das Übergewicht. So.
1: Ja.
0: Hey, ich fand es mega stark, dass du da warst. Wirklich sehr, sehr spannend, sich da mit dir auszutauschen. Wie gesagt, ich feiere dich, ich feiere eure Family, immer wieder cool, euch zu sehen. Danke, dass du da warst.
1: Danke, dass ich kommen durfte.

Sehr gerne. Hey, wir gehen weiter. Viele von euch haben schon darauf gewartet, und zwar auf Bobbys Weisheiten. Und ich muss sagen, das Thema Fit and Healthy, übernehme ich Verantwortung für meinen Körper, ist das erste Thema, wo ich wirklich gespannt bin, was Bobby dazu sagen hat und ob er überhaupt damit klarkommt. Eine Anekdote: Ich war neulich mit Bobby auf dem Leitertraining

0: Wenn wir an Jesus glauben, sind wir Salz und Licht für die Welt. In der Bibel steht auch, wir sind ein Wohlgeruch für die Menschen um uns herum. Wo viel Traurigkeit, Hürde zu besuchen.
1: Und begegnet einem ja viel Armut auch.
0: In den Herzen durch die Straßen zu gehen und in die Augen und fragt, wie geht's dir heute? Einfach, da ist so viel Not. Meint auf Griechisch, meint das so. Aber doch, wer an Jesus glaubt, könnte mit dieser Person werden.
1: Im normalen bürgerlichen Milieu, dass die da Angst vor.
0: Bei der Frage, wie geht's dir? Nicht einfach so, ja, gut, so wie man das also macht, sondern wirklich kurz innezuhalten, wie geht es mir wirklich? Und zweitens, was will ich jetzt gerade preisgeben? Weil manchmal will man ja wirklich einfach nur sagen, ja, und weitergehen. Aber ich habe mir auch angewöhnt, viel häufiger zu sagen, ja, grundsätzlich gut, aber mich beschäftigt gerade das und das. Mhm. Oder ich habe gerade Schmerzen. Oder so etwas noch Persönliches kundzugeben. Und das öffnet dann sehr oft auch Türen, dass dann das Gegenüber auch sagen kann, oh ja, das kenne ich. Ich habe auch regelmäßig Rückenschmerzen oder so. Und so ist man dann viel schneller in einem tieferen Gespräch, wo man ja dann auch reinbringen kann, wie man den Glauben erlebt, wie der Glaube trägt in all diesen Schwierigkeiten, die wir dir alle kennen.
1: Ja, das heißt aber, du machst dann auch ein bisschen auf. Zumindest die Tür geht dann bei dir auch ein Spalt weit auf. Das ist jetzt nicht die perfekte Missionarin mit dem perfekten Leben, den wohlgeratenen Kindern, und die keine Probleme hat, sondern du bist auch wirklich als Mensch in der Begegnung dann dabei.
0: Ich glaube, ein Problem in unserer Zeit ist, dass wir den Menschen nicht zu nahe treten wollen. Und deshalb treten wir überhaupt nicht nahe. Wir bleiben einfach ferne auf eine so professionelle Distanz. Und die Auswirkung ist, wie wir in Deutschland, aber auch in der Schweiz sehen, dass viele Menschen sich einsam fühlen und Depressionen haben. Das ist ja die Volkskrankheit Nummer eins in Deutschland, in der Schweiz, in Österreich, Einsamkeit und Depression. Und durch dieses einfach nicht zu nahe treten, bleiben die Menschen in ihrer Isolation. Und ich will den Menschen nahe treten. Ja. Und wenn es mal ein zu nahe ist, dann spüre ich ja das, dann gehe ich wieder ein bisschen zurück. Mhm. Aber ich glaube, wir dürfen mutiger werden, Menschen nahe zu treten, Interesse zu zeigen, aus unserer Box zu schauen, mit allem, was wir sind. Und wenn wir mit Jesus leben, dann erleben wir ja ihn in allen Hochs und Tiefs. Und warum das dann nicht auch teilen mit den Menschen?
1: Ja. Jetzt hast du gerade gesagt, ihr seid nach Hamburg gezogen, nach St. Pauli gezogen. Und es gibt ja viele Missionare, die jetzt ans andere Ende der Welt ziehen und besonders krasse Erlebnisse da haben. Muss jeder wegziehen, um evangelistisch tätig zu werden? Wie ist das?
0: Nein, auf gar keinen Fall. Es gibt ja diesen Spruch, go on a mission field, walk next door. Also was heißt so viel wie, geh aufs Missionsfeld, geh zu deinem Nachbarn.
1: Ja.
0: Und ich glaube, jeder von uns ist berufen, dort zu blühen, wo wir gepflanzt sind. Ja. Weil jeder von uns hat an seiner Arbeitsstelle, in seiner Nachbarschaft, dort, wo er einkauft, hat er Menschen, die dort auch wohnen, die man kennt. Und warum nicht mit diesen Menschen ins Gespräch kommen? Warum nicht für diese Menschen beten? Warum nicht diesen Menschen an Weihnachten einen Kuchen vorbeizubringen und ihnen zu sagen, alles Gute zu Weihnachten. Wissen Sie, warum wir Weihnachten feiern? Ja. Und so mit den Menschen ins Gespräch zu kommen.
1: Ja. Das Umfeld, was wir gerade besprochen haben auf St. Pauli, das ist aber auch nicht dein unmittelbares Wohnumfeld. Ne? Also ihr seid da schon als Familie, glaube ich, in einer ganz guten Nachbarschaft auch unterwegs. Ne?
0: Ja, man würde denken, dass da nur Prostituierte und Zuhälter wohnen. Aber in unserer Nachbarschaft wohnen ganz normale Familien, wie wir das auch sind, viele Kinder, die draußen spielen. Und da haben sich ganz wertvolle Beziehungen ergeben.
1: Ja. Hast du schon mal negative Erfahrungen gemacht in den Alltagsbegegnungen?
0: Praktisch nie.
1: Nicht?
0: Praktisch nie. Aber ich glaube, das liegt einfach daran, dass der Schlüssel zu den Herzen der Menschen ist Liebe. Und wenn die Menschen spüren, da ist jemand, der sich für mich interessiert, der mich mag, der mit Liebe kommt, da kann man auch mal ein bisschen zu nahe treten. Mhm. Das ertragen die Menschen dann. Ja.
1: Ja. Das beantwortet eigentlich auch schon so ein bisschen die Frage, der Glaube oder die Religiosität, wie man das jetzt auch mal nennen möchte, steht ja bei vielen nicht gerade hoch im Kurs. Also im Mittel treten ja auch viele zum Beispiel aus den großen Kirchen aus und so.

0: Gibt es noch so ein Interesse nach Gott? Gibt es noch einen Hunger? Gibt es noch eine Sehnsucht, die du da wahrnimmst?
1: Absolut. Und ich glaube, in den letzten Jahren ist das auch gewachsen. Ja. Gerade durch Corona, durch Krieg, durch Energiekrise, durch all diese Krisen sind die Menschen noch mehr hungrig geworden. Und die Menschen suchen, vielleicht suchen sie nicht in der Kirche leider, sie suchen bei Yoga, Esoterik, Ablenkung, Instagram, irgendwelche Berieselung, Party, aber eigentlich sind die Menschen wirklich auf der Suche und sie suchen auch das Übernatürliche oder diesen Bezug zu Gott. Und da haben wir, wenn wir mit Jesus leben, das Beste zu geben. Es hat doch mal so ein Philosoph hat gesagt, die Menschen, unser Herz ist auf der Suche und nur bei Gott allein finden wir Ruhe. Und das ist wirklich wahr. Ja.
0: Augustinus, ne?
1: Ja, genau. Wie war das
0: Zitat? Unruhig ist unser Herz,
1: ja,
0: bis es ruht
1: genau,
0: in dir. Wir sind auf dich hingeschaffen und unruhig ist unser Herz, bis
1: genau,
0: es ruht.
1: Genau, das habe ich gesucht. Gott, genau. Und das ist wirklich wahr. Ja.
0: Ja. Wie hat es denn bei dir angefangen mit dem Glauben? War das immer so eine einfache Wegstrecke und frei von Irritationen oder... Wie war das?
1: Ich habe wirklich das Privileg, dass ich in einem gläubigen Elternhaus aufgewachsen bin. Meine Eltern glauben selber an Jesus, haben eine herzliche Beziehung zu Jesus, haben uns das vorgelebt, uns mitgenommen in die Kirche, haben uns die biblischen Geschichten lieb gemacht. Und seit ich mich erinnern kann, war Jesus mein bester Freund.
0: Ja.
1: Und seit ich lebe, wusste ich, ich will mit ihm leben und für ihn leben. Und das hat mich bestimmt vor vielem Schwierigen bewahrt, weil ich bei jeder Entscheidung nicht zuerst irgendwelche Irrwege gegangen bin, sondern wenn ich einen Mann kennengelernt habe, war direkt die Frage, Jesus, ist das der Mann, der zu mir passt? Und das hat mich bestimmt auch vor vielen bewahrt. Also, ja,
0: und das funktioniert auch, würdest du sagen?
1: Ich habe sehr viel Segen erlebt. Ja.
0: Ja.
1: Also natürlich habe ich, wie jeder auch, hatte ich auch in der Pubertät meine Komplexe und meine Fragen und meine persönlichen Herausforderungen und Schwierigkeiten, wie wir alle haben. Aber doch habe ich erlebt, dass Jesus als Freund mein Leben lang trägt und führt und bei mir ist. Ja.
0: Auch in der Krise, ne? Als du mit deinem Mann, ich glaube, relativ frisch verheiratet warst, da gab es auch mal eine Zeit der Krise, wo ihr dann auch durchmusstet. Hat der Glaube da auch getragen?
1: Also ich war eigentlich selber so ein bisschen in einer Identitätskrise, weil ich war knapp 20, als ich heiratete. Ich habe von jetzt auf gleich meine Familie, meine Freunde, alles verlassen, natürlich freiwillig, und bin mit meinem Mann zusammengezogen, mein Leben neu aufgebaut und war irgendwie so ein bisschen verloren in dieser Zeit. Musste mich selbst neu finden und durfte wirklich erleben, wie da der Glaube hält und trägt. Aber eine Krise, die fast stärker ist, ist im Moment. Meine Mutter ist gerade am Sterben. Sie ist an Bauchspeicheldrüsenkrebs erkrankt. Und sie darf, oder wir als Familie dürfen wirklich erleben, wie in aller Trauer, wie in allem Leid, wie in allem Schwierigen, da einfach der Friede Gottes alles Denken und Fühlen übersteigt. Wie wir das in der Bibel lesen.
0: Ja.
1: Jesus ist da und Jesus hilft im Leben und Jesus hilft im Sterben.
0: Ja.
1: Und meine Mutter ist mir da wirklich zu einem großen Vorbild geworden. Und gerade das habe ich, diese Woche habe ich mit meiner Nachbarin, bin ich an der Sonne gesessen, wir haben zusammen was getrunken, die Kinder haben gespielt und ich habe ihr einfach erzählt, wie es mir geht. In dieser Trauer, in diesen Fragen, auch in allem nicht verstehen, dass da trotzdem Jesus da ist und durchträgt und tröstet und sein Friede alles überschattet.
0: Ja. Wie ist das jetzt? Ihr seid jetzt in Hamburg, die Familie, deine Eltern sind in der Schweiz. Das ist auch nochmal schwierig, oder?
1: Ja, momentan versuche ich so häufig wie möglich in die Schweiz zu reisen, um noch Zeit mit meiner Mutter zu verbringen.
0: Ja,
1: das ist so eine Spannung, wo wir drinstehen. Ja.
0: Und gleichzeitig der Glaube ein großer Halt. Und
1: absolut. Und auch wenn man im Haus von meinen Eltern ist, spürt man, das ist wie ein Vorhof zum Himmel. Das ist nur noch so ein dünner Schleier, der uns trennt von der Ewigkeit. Und wir wissen, in kurzer Zeit wird sie hinüberwechseln, wir bleiben zurück. Aber es ist nicht ein Abschied für immer, es ist nur ein Abschied auf Zeit.
0: Ja.
1: Und das, was auf sie wartet, ist so viel schöner und so viel herrlicher. Das kann man mit nichts vergleichen. Und zu wissen, dass sie an so einen schönen Ort wechselt und dass es nur einen kurzen Moment geht und dann werden wir sie wieder sehen. Und das gibt Halt und Trost und Hoffnung in allem Leid.
0: Ja, ein dünner Schleier, ein total schönes Bild. Ja. Du hast gerade gesagt, dass dir der Glaube an Jesus Halt gibt, dass das was ist, was dich stärkt, auch jetzt in der Krise. Wie fühlt sich das denn an, dieser Halt? Was würdest du sagen? Wie macht sich Gott bemerkbar?
1: Ganz praktisch.
0: Ganz praktisch.
1: Ich erlebe das so, dass ich mich dann wie aus dem Alltag rausnehmen muss, wenn ich gerade merke, jetzt kommt Trauer oder jetzt habe ich eine Frage oder es geht mir nicht gut. Dann gehe ich spazieren in die Natur. Ich lese in der Bibel, ich höre ein Lobpreislied und dann bespreche ich diese Sachen mit Jesus. Er ist mein bester Freund. Ich schütte ihm mein Herz aus. Wenn nötig, weine ich. Ich stelle ihm meine Fragen, erzähle ihm, ich frage ihn. Und in diesem Unterwegssein mit Jesus komme ich dann meistens an diesen Punkt, wo ich merke, doch sein Friede kommt.
0: Friede ist ein
1: Friede. Es ist ein Friede, ja. Mhm. So wie die Situation hat sich vielleicht nicht verändert, aber sein Friede ist auch da. Es ist nicht so ein, boah, jetzt kommt Gottes Gegenwart und meine Beine kribbeln. Mhm. Aber es ist so wie ein Wissen, ich bin in Gottes Hand. Ja. Und er hält alles in seiner Hand. Es fällt kein Spatz vom Dach, ohne dass er es zulässt. Er hat jedes Haar auf meinem Kopf gezählt. Ich bin ihm nicht egal. Und in diesem Wissen kann ich loslassen, muss ich mich nicht festkrallen an das, was ich will oder brauche oder suche, sondern ich darf sagen, Gott, ich vertraue dir, ich lasse los. Ja. Und in diesem Loslassen erlebe ich Gottes Frieden.
0: Ja. Gottes Frieden und das, was innerlich aufgewühlt war und wo Widerstände waren, wo Unfriede war, das wird dann beruhigt, oder?
1: Das wird dann beruhigt.
0: Ja.

0: Das heißt, Ihnen war das damals noch gar nicht klar, was passiert war, nee, und haben gesagt...
1: Hatte ja gar keine Erfahrung damit.
0: Jetzt bitte nicht auf der Beerdigung.
1: Aber sie, weißt du, da gerieten wir fast aneinander, weil sie sagte, mir ist klar, dass ich das sagen muss. Und ich habe nachher dann bei unseren Töchtern lernen müssen, halten wird, sondern dass es Töchter
0: nach der Beerdigung
1: unserer Familie, und dann wurde es vom Opfer her zu denken, wenn man selbst betroffen ist, im Kopf mit meinen Töchtern. Aber verschweigst, dann werden alle, die davon wissen, sagen, das ist wieder nicht falsch dargestellt. Und dann waren es unsere beiden Töchter, die gesagt haben, Papi, schreib das und mach das öffentlich. Das heißt, ihnen wurde deutlich, das ist ein guter Weg und das gehört auch in die Öffentlichkeit. Aber ich habe dann auch nachher es vergeben können, was für mich natürlich immer wieder leichter ist als für die unmittelbaren Opfer. Und ich bin innerlich eigentlich sehr ruhig. Was mich betroffen macht, ist das, die Geschichte der Opfer. Ich glaube auch, dass wir in unseren Kirchen und Gemeinden, das glaube ich, viel zu schnell denken, wie kann ich den schützen, der Täter war. Das glaube ich wirklich, auch in pietistisch-evangelikal geprägten Gemeinden liegt der Gedanke immer näher, weil es oft auch erfolgreiche Leute sind. Das ist ja auch das Verrückte, diese Kombination, und wir die Opfer zu wenig sehen.
0: Wir haben jetzt viel auf die katholische Kirche geschaut,
1: ja,
0: wo man dann auch sagen muss, dort gibt es aber auch Akten, dass jeder Vorfall der letzten Jahrzehnte genau heute noch nachvollzogen werden kann. Wenn ich an die grande christliche Jugendarbeit denke, wo auf ganz vielen Sitzungen keine Protokolle, ja, und wenn, dann liegen sie auf irgendwelchen Speichern, handgeschrieben, Ehrenamtliche, die ein paar Jahre mal mitgearbeitet haben.
1: Und trotzdem, es ist ja keine Frage, wäre das heute passiert mit meinem Vater, dann wäre sein Weg ganz anders verlaufen wollen. Das war damals... Viele waren hilflos, wussten nicht, wie sie damit umgehen können, auch Betroffene. Aber das stimmt. Also in der katholischen Kirche ist es ja so, dass nach Jahrzehnten Dinge aufgearbeitet werden, aber worauf will man zurückgreifen?
0: Ja, das also dass im evangelisch frommen Bereich es auch daran liegt, dass heute weniger rauskommt, weil weniger dokumentiert ist.
1: Ja, denke ich auch.
0: Ein prägendes Amt, das man mit Ihnen noch verbindet, ist das des Vorsitzenden der Evangelischen Allianz. Die Evangelische Allianz ist jetzt nicht jeder Zuschauerin, jedem Zuschauer ein Begriff. Was ist dieses Gebilde?
1: Das ist ein Gebilde, das sehr früh, 1846, entstanden ist. Und um das kurz zu machen, aber auf den Punkt zu bringen, es ist, wir haben ja die ACK, wir haben eine
0: ökumenische
1: Arbeitsgemeinschaft christlicher Kirchen. Also es gibt ja seit vielen Jahrzehnten einen Zusammenschluss und eine Zusammenarbeit von Kirchen. Evangelische Allianz ist aber kein Zusammenschluss und keine Gemeinschaft von Kirchen, sondern von Glaubenden. Das heißt, die Evangelische Allianz konzentriert sich auf Menschen. Und zwar über alle Kirchengrenzen hinaus, inzwischen auch im katholischen Bereich. Also ich habe in meiner Zeit schon oft katholische Christen erlebt, die gesagt haben, wir würden ja gerne mitarbeiten, aber Evangelische Allianz, das passt ja vom Namen nicht. Und da habe ich damals schon versucht, deutlich zu machen, man kann es ja einfach evangeliumsgemäß verstehen und muss es ja nicht als Konstitution oder so jetzt verstehen oder als Organisation, besser gesagt. Und das war immer ein Ehrenamt für mich. Ich war lange im Hauptvorstand, das ist das Leitungsgremium der Evangelischen Allianz, war dann zweiter Vorsitzender und dann irgendwann im Jahr 2000 präzise kam die Frage, ob ich erster Vorsitzender der Evangelischen Allianz sein will. Und obwohl es immer ein Ehrenamt war, aber mein Herz schlägt da. Nicht unbedingt bei dem Namen, aber ich halte ganz viel davon, dass Menschen, die sich wirklich auf Christus berufen und mit ihm leben, über alle Kirchengrenzen miteinander arbeiten. Also im Himmel, in der neuen Welt Gottes, wird die freie

0: evangelische Gemeinde nicht mehr die geringste Bedeutung haben. Und auch die vielen Kirchen, die wir daneben haben. Sondern da wird es nur darauf ankommen, wer gehört zu Jesus und wer nicht. Wer glaubt an ihn und wer nicht. Und ich halte viel davon, dass wir uns nicht erst in der neuen Welt Gottes in die Augen sehen, sondern hier schon damit anfangen.
1: Was ist denn jetzt gerade das Prägende bei Ihnen beiden? Sie sprachen vom Ruhestand. Entstehen gerade noch viele weitere Lieder?
0: Lieder gar nicht mehr.
1: Warum nicht?
0: Interessanterweise. Also meine Antwort ist heute, dass Gott Menschen Gaben anvertraut. Ich glaube inzwischen, dass er aber auch Gaben auf Zeit anvertrauen kann. Weshalb er das macht, kann ich gar nicht erklären. Vielleicht, also bei mir hat es irgendwann aufgehört. Ich habe sogar dann Anfragen gekriegt, weil manche Leute sagen, der Strauch kann ja da mal ein Lied schreiben. Ja, ich habe gesagt, mache ich. Es war furchtbar. Ich habe gesessen und gesessen, alles wieder verworfen und irgendwann gesagt und damit die Leute auch unter Druck gesetzt, die mich angefragt haben, es wird nichts. Also das, heute lebe ich ganz ruhig damit, freue mich über Lieder, die noch laufen, aber es entsteht nichts mehr.
1: Liedergabe hat der Herr wieder genommen. Was ist die Altersberufung?
0: Ja, ganz wichtig ist, und zwar nicht nur mir, sondern meiner Frau und mir. Das ist jetzt eine neue Lebensphase, die Gott uns schenkt. So haben wir auch angefangen, haben Dinge untereinander geklärt, haben geklärt, wir machen mehr gemeinsam. Das ist wunderschön. Wir verreisen, wir genießen vieles gemeinsam und so. Wir haben unsere Töchter, wir haben drei Enkel, die inzwischen schon fast erwachsene Männer sind. Das ist ja eine Wirklichkeit, die ich früher gar nicht so gelebt habe, aber jetzt heute sehr intensiv erlebe. Ich berate junge Kollegen, die manchmal anrufen und sagen, kannst du mir da helfen? Ich denke heute viel eher darüber nach, dass das Leben endlich ist. Das klingt jetzt irgendwie dramatisch, aber es ist ein ganz sachlicher Gedanke, dass ich denke, du hast immer geplant, ich habe ja immer versucht zu planen in die Zukunft hinein, aber du bist jetzt 80 und das liegt ja auf der Hand, dass du nicht mehr viele Jahre hast. Ich hatte vor einiger Zeit ein kleines Büchlein geschrieben mit dem Titel Wir werden sein wie die Träumenden. Das ist eine Liedzeile aus einem meiner Lieder und darunter gibt es ein Leben nach dem Tod. Aber ich denke auch oft darüber nach, irgendwann wird Gott mich nach Hause rufen. Und ich bin so froh darüber, dass ich dann nicht irgendwo so ein Level erreicht haben muss, wo ich ganz toll geworden bin in diesen vielen Jahren, sondern dass Gott einfach sagt, du, ich habe alles für dich getan und meine Arme sind offen. Also eine Zukunft nach dem Tod zu haben, hat ja nur eine Voraussetzung, dass ich Jesus vertraue und mich ihm anvertraue. Das reicht völlig.
1: Herzlichen Dank, dass Sie uns so mit reingenommen haben in Ihren Lauf des Lebens mit Gott. Viele spannende Geschichten. Danke fürs Mitteilen. Danke für die Inspiration. Darf ich Sie zum Schluss bitten, vielleicht noch einen Zuspruch mitzugeben? Sie haben so viel gepredigt. Was ist das, was Sie uns vielleicht mitgeben können? Vielleicht einen irischen Segensspruch?
0: Oh, bei irischem Segensspruch reagiere ich allergisch. Also es gibt so viele irische Segenssprüche, die ich inzwischen gehört habe, dass ich denke, dass so viel können die gar nicht geredet haben. Also ich denke, Gott hat uns sein Wort geschenkt und er hat uns ein klares Segenswort gegeben und das reicht völlig aus. Der Herr segne dich und behüte dich. Der Herr lasse sein Angesicht leuchten über dir und sei dir gnädig. Der Herr erhebe sein Angesicht auf dich und er gebe dir seinen Frieden. Amen.
1: Amen. Herzlichen Dank, Peter Strauch. Herzlichen Dank, liebe Zuschauerinnen und Zuschauer.

0: Mein Name ist Kerstin Notdurft und ich bin 30 Jahre alt und ich komme aus der Nähe von Stuttgart. Ich hatte ständig in 2014 so grippeähnliche Symptome. Die Freundin Jacqueline, wo sie mich zum Glauben gebracht hat, sie hat mich dann zum Krankenhaus gefahren und die haben ja gesagt, dass es pfeifersche Drüsenfieber ist, also normale grippeähnliche Krankheit. Und dann kam es in einer Nacht dazu, dass ich so wie gelähmt war. Ich konnte meine Arme und Beine nicht mehr bewegen. Und ab da bin ich dann wie ins Koma gefallen, wurde bewusstlos. Und da war es dann so, dass ich, dass ich Jesus gesehen habe, dass er mich zu sich gezogen hat. Und dann war ich dort bei ihm und habe ihn gesehen, dass er auf einem weißen Thron sitzt. Aber es hat sehr hell gestrahlt alles, wie Gold. Und er saß aber auch auf dem Thron und hat mich angesehen. Und dann habe ich zum ersten Mal begriffen, dass man Ehrfurcht hat, vor ihm haben muss, weil er Gott ist und er auch die Macht hat über Leben und Tod. Und bei Jesus, da waren so ganz, ganz große Lichter, die haben in ganz vielen bunten Farben geleuchtet und manchmal auch wie Regenbogenfarben. Und so ganz tolle Klaviermusik oder Musik ging von diesen Lichtern aus. Und dann hat er mich zurückgeschickt und hat gesagt, ja, du bist sicher in meiner Hand. Und dann bin ich zurück in meinen Körper gegangen, also war dann lieber wieder lebendig. Und die Ärzte haben dann meinen Eltern gesagt am nächsten Morgen, dass ich überlebt habe und war dann aber trotzdem im künstlichen Koma und wurde ernährt, künstlich ernährt und beatmet und bekam dann Multiorganversagen, war sehr alles geschwollen an meinem Körper. Die linke Gehirnhälfte wurde dann zerstört durch die Entzündung im Gehirn. Jacqueline hat für mich gebetet, sie hat für mich gebetet und sie hat immer die linke Hand auf mich gelegt. Ich habe gesehen, wie sie für mich betet und auf einmal war Jesus da an meinem Bett, genauso wie bei der ersten Begegnung. Hat seine Hand auf mich gelegt, auf meine Stirn und habe ich gespürt, wie sich diese Kraft einfach mich erfüllt.
1: Ich bin Jacqueline. Von der Kerstin die Freundin. Eines Tages ging ich in eine Kapelle. Dann habe ich für sie gebetet, dass sie Jesus heilt, dass sie von der Koma aufwacht. Und dann habe ich Schritte gehört. Und dann ging ich zu der Türe, wollte schauen. Und es war niemand da, nach diesen Schritten, die ich gehört habe. Und dann bin ich nach Hause gegangen, habe meiner Tochter das alles erzählt. Und sie ist fröhlich gewesen und dann sagt Mama, das war der Heilige Geist, wo du diese Schritte gehört hast. Das war bestimmt Jesus. Und danach tatsächlich bin ich im Krankenhaus, einen Tag später. Und tatsächlich bin ich aufgewacht von dem Koma. Und das konnte ich gar nicht glauben, aber es ist Tatsache, dass ich wach war.
0: Ja, und ab dem Moment war dann dieses Virus auch verschwunden aus meinem Körper. Sie haben dann die Medikamente auch abgesetzt. Dann wurde auch gebetet, dass ich wieder laufen kann, weil ich war im Rollstuhl und es ging dann auch sehr schnell wieder besser, dass die alle gesagt haben, dass ich beste Patientin bin dort, dass es mir sehr schnell wieder besser gegangen ist. Ja, ab dem Zeitpunkt konnte ich dann auch wieder laufen. Und das möchte ich einfach sagen, dass Jesus heute noch heilt und dass er heute noch Wunder machen kann und dass er das in jedem Leben machen kann.

Also wenn auch du Probleme hast in deinem Leben oder in einer schwierigen Situation bist, dann wende dich an Jesus, bete zu ihm und er hört dir zu wie ein Freund. Du kannst zu ihm beten und ihm vertrauen und er wird dir helfen.

Ich habe immer gesagt gehabt, das eine ist das Amt und das Amt ist wichtig, aber ich als Person bleibe so wichtig wie vorher oder so unwichtig wie vorher. Ich fülle das Amt so gut es geht aus, aber ich bin nicht das Amt.

0: Herzlich willkommen zu Hoffnungsmensch, dem Podcast mit Menschen, die mit dem Himmel im Herzen die Welt verändern. Heute bei mir zu Gast Ingo Rust. Er ist mit 21 Jahren in den Gemeinderat seines Heimatortes Abstatt gewählt worden, mit 23 dann schon beim Landtag angetreten, zumindest bei der Wahl. Mit 27 ist er dann Vorsitzender des Finanzausschusses des Landtags von Baden-Württemberg und mit 33 Staatssekretär. Also das einzig Verwunderliche an deiner Biografie ist ja, dass du nicht Kanzler geworden bist.
1: Das wollte ich nie. Ich wollte nie nach Berlin. Das war mir klar. Ich wusste nicht, wo mein Weg hinführt. Aber für mich war ziemlich klar, ich werde das Ländle nicht verlassen.
0: Du bist Schwabe.
1: Absolut.
0: Durch und durch.
1: Absolut durch und durch Schwabe. Und heimatverbunden. Und deshalb Berlin ist dann schon nicht nur ein Stück weit weg räumlich gesehen, sondern das ist auch so ein Stück weit weiter von den Menschen weg. Deshalb habe ich immer gesagt, nein, für den Bundestag oder sowas will ich nicht kandidieren. Ich bleibe schön im Land.
0: Aber wie ist es gekommen, dass du so zum Überflieger geworden bist, dass das so schnell ging? Kann man jetzt sagen, in der SPD gibt es nicht so viele, die gut sind, da geht es schneller oder wie ist es?
1: Nein, also ich glaube, das war Zufall oder Fügung, je nachdem, an was man glaubt. Ich glaube, dass es Fügung war. Ich habe nichts von dem geplant, was dann kam, sondern es war immer so, dass mir Positionen angeboten wurden, dass man mich gefragt hat und dass ich dann gesagt habe, ja, das könnte passen und es hat dann auch geklappt.
0: Aber mit 21 schon, ich meine, da war das Abi kurz vorbei. Du hast Maschinenbau studiert, ne? Und dann ist die Anfrage, in den Gemeinderat zu gehen. Manche sagen, wir machen Party, du sagst Gemeinderat. Was hat dich gereizt?
1: Ja, die Party habe ich wahrscheinlich trotzdem gemacht in dem Alter, aber es war tatsächlich das Mitgestalten. Ich war in meinem Heimatort ganz fest verwurzelt. Ich bin auch während dem Studium nicht weggezogen. Ich bin in Abstatt wohnen geblieben und nach Stuttgart und Esslingen gependelt. Und da an diesem zugegebenermaßen kleinen Ort, 4.500 Einwohner, mitzuarbeiten, das hat mich gereizt, da wollte ich mitmachen. Und ich finde, so ein Gemeinderat, so ein Kommunalpolitiker hat was sehr Bodenständiges, was sehr Praktisches. Das hat mich gereizt, da habe ich gesagt, da mache ich mal mit. Ich habe nicht damit gerechnet, dass ich gewählt werde. Ich war an dem Wahlabend nirgends, um zu sehen, wie das Ergebnis war. Mhm. Am nächsten Morgen hat mich, also am Montagmorgen, hat mich der Bürgermeister angerufen und hat gesagt, Herr Rust, Sie sind übrigens gewählt.
0: Ja, aber eigentlich keine Überraschung, wenn so ein junger Kerl antritt, oder? Der ist ja sofort der Liebling von allen.
1: Na, für mich war das eine Überraschung.
0: Für dich schon.
1: Weil der Ort Abstatt war jetzt, ich bin für die SPD eingetreten, war keine SPD-Hochburg. Und dann mit 21 in so einem kleinen, ländlich geprägten Ort war das auch nicht selbstverständlich. Von daher war es für mich schon eine Überraschung.
0: Mhm. Dann kam irgendwann die Landtagswahl oder relativ bald danach. Baden-Württemberg ist traditionell schwarz. Du bist gewählt worden, bist angetreten für die SPD. Warum eigentlich SPD?
1: Das hat bei mir, also eingetreten in die SPD bin ich mit 18 schon, tatsächlich auch bevor ich in den Gemeinderat dann bin. Mich hat ein Thema politisiert, das ich mit der SPD verbunden habe. Damals ging es ganz banal um das Thema, wer bezahlt eigentlich wie viel für seine Busfahrkarten als Schüler. Ich war damals Schülersprecher.
0: Ach,
1: und
0: okay.
1: Da ging es darum, dass man für seine Busfahrkarte mussten die Eltern ja Geld bezahlen, wenn man zur Schule gefahren ist. Und im Gymnasium musste man mehr bezahlen als auf der Realschule. Und ich glaube, die Hauptschule war damals sogar dann umsonst die Busfahrkarte. Und da haben wir gesagt als Schüler, das kann ja wohl nicht wahr sein, dass es sozusagen vom Geldbeutel der Eltern abhängt, auf welche Schule ich kann. Das hat mich politisiert und da habe ich mich tatsächlich in diesem Thema, ich sage mal Bildungsgerechtigkeit, habe ich mich am ehesten bei der SPD aufgehoben.
0: Mhm. Ja, okay, so bist du in die Politik gekommen. Mhm. Baden-Württemberg traditionell schwarz, dann gab es aber eine Wende 2011, Fukushima. Mhm. Plötzlich gab es einen grünen Ministerpräsidenten, du warst schon im Landtag und wurdest dann Staatssekretär. Da warst du 33. Du hattest ein Riesenbüro im Neuen Schloss und ein noch größeres Auto. Und ich dachte schon, Mensch, der Kerl, der hat zu was gebracht. Ist dir das immer wieder gespiegelt worden? Hast du dich als ein bisschen ein Sonderling gefühlt, so unter deinen Altersgenossen?
1: Also wenn man in der Politik aktiv ist, ist man, glaube ich, in fast jeder Altersgruppe ein Sonderling.
0: Mhm.
1: Ich meine es jetzt gar nicht negativ, sondern durchaus positiv. Denn es sind einfach sehr wenige, muss man ehrlich zugeben, die sich ehrenamtlich oder auch hauptamtlich in der Politik engagieren. Von daher ist man schon ein Stück weit ein Sonderling. Ich habe aber immer versucht, dass mir so großes Büro im Neuen Schloss und Dienstwagen nicht zu Kopf steigen. Ich habe immer gesagt gehabt, das eine ist das Amt und das Amt ist wichtig, aber ich als Person bleibe so wichtig wie vorher oder so unwichtig wie vorher. Ich fülle das Amt so gut es geht aus, aber ich bin nicht das Amt.
0: Mhm.
1: Ich glaube, das ist ganz wichtig, vor allem wenn man in jungen Jahren Positionen bekommt, die dann mit Verantwortung verbunden sind, dass man sich nicht zu sehr mit diesem Amt identifiziert. Ja, gilt für die Wirtschaft genauso wie für die Politik.
0: Eigentlich fast in jedem Bereich, aber ist so eine Versuchung, ein bisschen auch den Bodenkontakt zu verlieren. Ja. Hast du diesen Anfangsimpuls, wenn du das mit den Fahrkarten erzählt hast, um in die Politik zu gehen, diesen Enthusiasmus, auch ein bisschen vielleicht eine Naivität, weiß ich gar nicht, aber eine Leidenschaft für eine konkrete Sache, dir beibehalten können, auch im Politikbetrieb und dann in der Regierung? Oder ist das irgendwie ernüchtert worden und gewichen, weil es einfach so viele Gesetzmäßigkeiten gibt, wo du gar nicht so viel ändern kannst?
1: Tatsächlich gibt es ganz, ganz viele Zwänge, denen man ausgesetzt ist in der Politik, wo man dann gar nichts mehr ändern kann. Aber wo ich es kann, versuche ich es. Und tatsächlich berührt es mich immer noch. Wenn so Gerechtigkeitsthemen dran sind, da will ich versuchen, was zu machen.
0: Was berührt dich da am meisten jetzt gerade?
1: Also tatsächlich immer noch das Thema Bildungsgerechtigkeit. Ich glaube, da sind wir noch nicht so richtig vorwärts gekommen. Nicht so, wie ich mir das wünsche, sozusagen, dass es völlig unabhängig ist vom Elternhaus, dass ich meine Bildungsbiografie gehen kann. Mhm. Das hängt bei uns in Deutschland und in Baden-Württemberg speziell immer noch sehr, sehr stark davon ab. Bekomme ich die Unterstützung vom Elternhaus? Wer hilft mir bei den Hausaufgaben? Kann ich mir Nachhilfe leisten? Das heißt nicht, dass jeder studieren muss. Das will auch gar nicht jeder. Sondern
0: das geht damit gar nicht gesagt.
1: Genau, dass jeder nach freier Begabung und nach dem, was er machen will, das frei wählen kann. Und da sind wir schon noch entfernt, wenn ich auch bei uns in der Stadt in verschiedenen Schulen und Schularten gucke, da sieht man das schon noch.
0: Du sagst gleich, bei uns in der Stadt, du bist jetzt Finanzbürgermeister in Esslingen, stellvertretender OB, also erster Bürgermeister. Du hast dich in eine Stadt wählen lassen, 3-4 Jahre nach dem Amt in der Regierung. Warum das?
1: Also war wieder so, dass ich gefragt worden bin. Das Witzige war, ich bin eigentlich nicht gefragt worden, ob ich nach Esslingen wechseln will, sondern ich bin gefragt worden, ob ich jemanden kenne, der da hinwechseln will, weil es tatsächlich jetzt so auf den ersten Blick ungewöhnlich
0: war, nicht so nahe
1: lag, dass man vom Staatssekretärsamt auf ein Bürgermeisteramt wechselt. Aber mich hat es angesprochen, mich hat es irgendwie innerlich berührt. Ich bin damit eine Weile schwanger gegangen, tatsächlich, und bin dann aber immer mehr zu überzeugen gekommen, das ist jetzt dran.
0: Wir werden darüber noch reden, vielleicht auch ein bisschen, welche Träume du hast und was sich davon verwirklichen lässt. Aber bevor wir das tun, du bist auch in der Kirche, du bist SPD-Politiker und wie das mit Politik und Glaube und so, was es da zu tun hat und wo es da Konflikte gibt. Ich finde, das ist sehr spannend, dazu gleich, aber erst eine kleine Entweder-Oder-Fragerunde, die gehört zu diesem Podcast. Ich nenne dir zwei Alternativen, du entscheidest dich für eine oder legst was Drittes dazu. Steigen wir mal ein mit Fisch oder Fleisch?
1: Fleisch.
0: Party oder Pauken?
1: Party.
0: Ehrlich?
1: Ich pauke nicht gern. Ich musste mich immer durchpauken durch die Schule. Mir ist nichts zugefallen.
0: Dann weiß ich gar nicht, ob ich die nächste nennen soll. Das ist Mathe oder Deutsch?
1: Mathe. Doch, das ist schon eindeutig. Ich bin ja Ingenieur eigentlich. Und ohne Mathe kein Ingenieur. Jetzt bin ich auch für Finanzen zuständig. Da brauche ich auch wieder Mathe. Im Land brauchte ich Mathe.
0: Also, aber Maschinenbau, so viel ist davon nicht übrig geblieben, ne? Wenn du in die Politik gegangen bist.
1: Also das logische Denken, das man als Ingenieur lernt, das habe ich mir beibehalten. Und das ist sehr, sehr wertvoll. Weil als Ingenieur gibt es im Prinzip keine Diskussion. Zahlen kann man nicht anschreien, Pläne kann man nicht anschreien. Da ist man den Naturgesetzen sozusagen unterworfen.
0: Ja,
1: und dieses logische Denken und klare Analysieren, das ich an der Hochschule gelernt habe.
0: Schadet in der Politik nicht, wenn
1: nicht,
0: jemand logisch denken kann. Ja. Das stimmt so. Genau. Ja. Können wir mal festhalten. Politik oder Familie?
1: Familie. Also Politik ist Teil meines Lebens, völlig klar. Aber wenn ich entscheiden müsste, dann wäre es Familie.
0: Letzte Frage. Schwarz oder Rot?
1: Rot.
0: Vorsicht, Falle. Als Sozi musst du rot sagen, aber als Finanzbürgermeister sollten die Zahlen schwarz sein.
1: Ja, oder nur leicht rot. Genau.
0: Ja, schwarze Null ist schon mal ganz
1: genau.
0: Gut. Kommunalpolitik. Ingo, was ist gerade dein größtes Problem?
1: Also es gibt ganz viele praktische Probleme natürlich, aber wenn ich es mal so abstrakt sage, ich spüre schon, in der Gesellschaft hat sich was verändert in den letzten 10 Jahren. Jetzt bin ich fast 10 Jahre in der Kommunalpolitik hauptamtlich. Der Ton in der Politik und mit der Politik hat sich geändert. Also ich stelle fest, dass der Ton rauer wird untereinander, denen, die hauptamtlich oder ehrenamtlich Politik machen, aber auch von den Bürgern gegenüber der Politik. Es findet eine sehr viel stärkere Ich-Zentrierung statt. Also diese Erwartungshaltung, die manchmal formuliert wird, der Staat, die Stadt, wer auch immer, ist verantwortlich dafür, dass es mir gut geht. Mhm. Diese Haltung stelle ich ganz, ganz häufig fest. Und ich glaube, früher war es schon noch mal öfter so, es geht darum, dass es allen gut geht, dass es der Gemeinschaft gut geht, dass es dem Ganzen gut geht. Das habe ich schon noch öfter gespürt. Und das nimmt ab. Da haben wir vielleicht alle mit ein Stück weit dazu beigetragen.
0: Aber Egoismus gab es doch auch schon vor 10 Jahren.
1: Ja, aber so ausgeprägt und so offen formuliert. Also früher wurde der Egoismus vielleicht noch etwas versteckt formuliert, aber jetzt wird ganz offen formuliert. So, ihr habt dafür zu sorgen, dass ich im Homeoffice arbeiten kann. Deswegen brauche ich einen schnellen Anschluss. Das ist nicht meine Verantwortung, das ist eure Verantwortung, dass ich das kann. Ihr habt dafür zu sorgen, dass die S-Bahn und der Bus immer pünktlich kommen. Also eine klare Erwartungshaltung zu formulieren und da auch gar nicht mehr drüber zu diskutieren, sondern mit einer festgelegten, vorgefertigten Meinung zu kommen und die klar zu formulieren und für Argumente leider sehr selten zugänglich zu sein.
0: Was hat dazu geführt, zu dieser Empörungskultur? Bernhard Pörksen, der Tübinger Medienwissenschaftler, spricht so von der großen Gereiztheit, die in unserem Land da ist, so eine Empörungskultur, so ein Hau-drauf-Ding. Diese Mentalität?
1: Ich bin jetzt kein Wissenschaftler, das könnten wahrscheinlich Wissenschaftler so richtig psychologisch erklären, wo das herkommt. Ja. Ich glaube einfach, dass wir in der Gesellschaft, haben wir schon jetzt lange erklärt, es geht eigentlich nur darum, dass es dem Einzelnen gut geht und das persönliche Glück ist das Höchste. Mhm. Dass es eine Gemeinschaft gibt und dass es auch wichtig ist, dass so eine Gemeinschaft funktioniert, egal auf welcher Ebene, ob das der kleine Ort im Schwarzwald ist oder die große Landeshauptstadt Stuttgart oder ein ganzes Land, dass es auch darum geht, dass es einen Wert hat auch, wenn es dem Ganzen gut geht. Auch wenn ich vielleicht persönlich Abstriche machen muss, das ist verloren gegangen. Wir haben jetzt, glaube ich, schon einige Jahrzehnte erklärt, das Wichtigste ist eigentlich das persönliche Glück.
0: Und vielleicht auch die Versprechen der Politik haben darauf abgehoben, wir machen euch glücklich, wählt uns.
1: Absolut, ja, klar. Dafür ist natürlich auch jeder empfänglich, wenn die Politik das verspricht. Ich bin da anders geprägt worden. Meine Mutter, die ist leider schon verstorben, war immer für andere da. Die hat auf jedem Dorffest bei uns mitgearbeitet, bei der Essensausgabe und hat überall mitgeholfen, war immer für andere da. So bin ich auch erzogen worden. Das hat einen Wert, wenn ich für andere da bin. Ich habe jetzt Ehrenämter, seit ich 14 bin. Und also wirklich, wo ich mich in einer Organisation ehrenamtlich engagiere. Und das war ein Wert, den ich mitbekommen habe. Auch da gucken mich manchmal Leute groß an und sagen, ja, warum machst du das eigentlich? Warum engagierst du dich ehrenamtlich noch irgendwo? Und ich glaube, da haben wir in der Gesellschaft in den letzten Jahren, vielleicht Jahrzehnten, was gemacht, was der Gesamtgemeinschaft nicht gut tut.
0: Ingo, ich frage dich jetzt mal so. Du bist Finanzbürgermeister einer Stadt, der grundsätzlich, den Kommunen fällt grundsätzlich das Geld. Du bist Mitglied einer Partei, die in den letzten Jahren, Jahrzehnten abgebaut hat und du gehörst zu einer Kirche, der die Leute davonlaufen. Eigentlich musst du ein verzweifelter Mensch sein, oder?
1: Ja, ich bin auch noch VfB Stuttgart-Fan. Das war jetzt vor 2 Jahren auch noch schwierig. Da hätte das in die Reihe gepasst. Jetzt gerade ist es gut. Ja, aber die Zeiten ändern sich ja auch immer mal wieder. Von daher auch mit der SPD ging es mal auf, mal ab. Danach richte ich das aber nicht aus. Also ich bin ja auch nicht in einer Zeit in die SPD eingetreten, als sie besonders gute Umfrageergebnisse hatte. Im Gegenteil, das war am Wahlabend 1996, wo sie zum ersten Mal richtig verloren hatte. Danach richte ich das nicht aus nach Erfolg, sondern nach dem, wo ich denke, da bin ich richtig, da unterstütze ich das Richtige.
0: Aber trotzdem, wenn man so ein Gefühl hat, ich habe jetzt gar nicht so sehr auf die SPD eigentlich abgehoben, es gibt die Partei, es gibt diese Kommunen, es geht so viel bergab, auf so gefühlt, es gibt zumindest viel, was einen runterziehen kann. Was gibt dir Hoffnung?
1: Also gesellschaftlich gibt mir Hoffnung, dass es auch in vielen, vielen Bereichen aufwärts geht. Ich selber bin jetzt in einer Kirchengemeinde, die wächst. Wir haben jetzt ein neues Gemeindezentrum bezogen. Das gibt mir Hoffnung, das macht auch Freude. Und es gibt auch im gesellschaftlichen Bereich immer wieder Dinge, wo ich denke, wow, das ist toll, was wir da tun, was sich da entwickelt. Ich stehe samstags mit meinem Sohn auf dem Fußballplatz, wenn der kickt. Das macht mir Riesenfreude, den Jungs dazu zu gucken, wie sie voll engagiert Fußball spielen. Das sind so Momente, wo ich denke, ja, gut.
0: Und trotz dieser Gereiztheit, also es gibt ja diese Triggerthemen, ich sage jetzt mal, du hast gerade die Kirche angesprochen, gibt es in der Politik und in der Kirche so Themen wie Gender, Migration, Abtreibung zum Teil, also auch Themen, die sehr aufgeladen werden. Und wie hältst du das aus und wie positionierst du dich mit einer Gradlinigkeit, ohne die Fahne in den Wind zu hängen?
1: Also ganz praktisch kriege ich das jetzt, was ich in meiner Stadt mitkriege, kriegen wir das richtig gut hin bei uns, Integration zu leben. Da funktioniert es auch richtig gut, finde ich. Klar, das ist jetzt auch eine Stadt, die viel Erfahrung mit Migration hat über Jahrzehnte. Ja, wie kriegt man das hin? Also ich glaube, man braucht

0: Kreis online machen geht doch wunderbar.
1: Angesprochen und deren Gruppierung.
0: Suchen eine Richtung für ihr Leben und auch Erklärungen, die sind ja rational nicht zu lösen. Da hilft die Vernunft ja nicht alleine weiter. Und viele leiden unter Einsamkeit. Und da, wenn dann jemand auftritt und irgendeine Gruppenidee hat und sagt, und das hat dann oft zu tun auch mit einem Feind. Ja, und jetzt ist eben Klima, das neue, die Klimarettung, das neue Heilsziel, das stiftet natürlich Gemeinschaft. Und eine Parallele zur Sekte ist natürlich die Endzeitvorstellung. Also es gibt ja Berechnungen, in 15 oder 20 Jahren ist unser Planet unbewohnbar. Und das motiviert Leute und sagen, hey, das Ende ist nah und wacht endlich auf. Insofern sind das dann, fühlen die sich so auch als Propheten und scheuen auch radikale Methoden nicht. Ja. Trotzdem würde ich das nicht mit einer klassischen Sekte vergleichen, weil es ja nicht die eine Führungsperson gibt und die höhere Erleuchtung hat höhere Offenbarungen. Also insofern ist es nur teilweise zustimmig und es ist ja so vielmaschig. Und was vielleicht das Wichtigste ist, es steckt ja auf jeden Fall ein wahrer Kern dahinter. Wir müssen umdenken, ja. Wir müssen unser Verhalten ändern, unseren Konsum ändern. Das alles steht auf dem Prüfstand, weil wir natürlich den Wunsch haben, dass unsere Kinder und Kindeskinder auch noch was hier von der Erde haben. Und wenn wir da nicht unser Verhalten ändern, dann sieht es wirklich bedrohlich aus.
1: Ja. Michael Utsch, ich habe herausgehört, dass den Einsatz des gesunden Menschenverstandes, das ist ein gutes Mittel, um sich gegen sektenähnliche Strukturen zu schützen, und das Training des spirituellen Muskels. In Gottes Gegenwart gehen und auch ein spirituelles Leben kultivieren, das kann auch helfen. Das nehme ich mit aus diesem Gespräch und ganz viel mehr. Und ich bedanke mich, dass Sie heute unser Gast waren.
0: Sehr gerne.
1: Und auch bei Ihnen bedanke ich mich, liebe Zuschauer, für Ihr Interesse an der heutigen Sendung und würde mich freuen, wenn Sie wieder einschalten, wenn es heißt Bibel TV, das Gespräch. Machen Sie es gut. Tschüss.

0: So viel kostet ein Mensch in Sklaverei. 80 Euro für ein Menschenleben. Weltweit werden 50 Millionen Menschen in Sklaverei festgehalten, ausgebeutet und missbraucht. Und zwar nicht nur irgendwo auf dieser Welt, sondern auch hier bei uns, mitten in Deutschland. Es ist ein Thema, das uns alle betrifft und es wird höchste Zeit, darüber zu sprechen. Meine beiden Gäste heute sind Nathalie Schaller, sie ist Gründerin des humanitären Modelabels Aid und Mitarbeiterin bei IJM. Und David Giesbrecht, er ist Theologe und arbeitet am Lehrstuhl für Religionsfreiheit. Mein Name ist Kim Diehl und ich begrüße dich ganz herzlich zu Echt und Ehrlich, dem FTH-Talk. Ganz egal, über welches Thema wir hier sprechen, wir sprechen echt und ehrlich drüber. So, und jetzt sitzen Sie hier bei mir. Herzlich willkommen, Nathalie. Herzlich willkommen, David. Richtig schön, dass ihr da seid.
1: Vielen Dank.
2: Freue mich auch sehr.
0: Nathalie, du hast dich schon unglaublich viel im Bereich Menschenhandel und Sklaverei eingesetzt, da schon richtig viel bewegt. Du hast das humanitäre Modelabel Aid gegründet und dafür sogar das Bundesverdienstkreuz verliehen bekommen. Gab es so einen Moment in deinem Leben, wenn du uns mal zurück mitnimmst an die Anfänge, der dich wachgerüttelt hat, wo du so gemerkt hast, moderne Sklaverei gibt's wirklich?
2: Ja, ich würde schon sagen, es war so ein Prozess, aber wenn ich es jetzt wirklich so auf einen Moment zuspitzen müsste, dann würde ich sagen, es war der Moment, als ich in Kambodscha in einem Schutzhaus eine Überlebende von moderner Sklaverei kennengelernt habe. Ein Mädchen, das damals so in meinem Alter war, so Mitte 20. Und wir saßen da so und in dem Moment war mir einfach so bewusst, dass das, wo wir herkommen, einfach so unterschiedlich ist. Und dieser Kontrast, diese Ungerechtigkeit, die hat mir damals, die hat sich irgendwie festgesetzt bei mir. Und weil mein Problem damals war, also mein größtes Problem, sage ich mal, war damals, dass ich nicht wusste, was ich mit meinem Jurastudium anfangen sollte, weil in mir schon so diese Sehnsucht nach so einer großen Gerechtigkeit da war, ich mich aber auf der anderen Seite nicht so in den klassischen juristischen Berufen wiedergefunden habe.

0: und dann eben auch so ein bisschen aus der Sicherheit zu Hause ausbrechen wollte. Und dann saß ich da diesem Mädchen gegenüber und wusste einfach, dass sie schon als kleines Kind von ihren Eltern verkauft wurde, dass sie über Jahre hinweg sexuell ausgebeutet wurde, viel Gewalt erfahren hat und das quasi ihre Jugend geprägt hat. Und dann auch so die Frage, wie geht's jetzt mit ihr weiter? Was für eine Perspektive hat dieses Mädchen? Und dieses Schutzhaus war wahrscheinlich der erste sichere Ort so in ihrem Leben. Und dieser Kontrast und diese Ungerechtigkeit, so die, ja, die hat mich damals einfach krass bewegt und nicht mehr losgelassen. Und als ich dann nach Hause gekommen bin, so, das war eigentlich schon der Moment, in dem mir dann klar wurde, okay, das ist so der Kampf für die Gerechtigkeit, der Kampf gegen Menschenhandel. Das ist so das, wo ich mich engagieren möchte.
1: Mega stark. Und du hast bestimmt schon richtig viel in den letzten Jahren erlebt, ne, in dem Bereich. Gibt es so eine besondere Geschichte, die dich nicht mehr loslässt?
0: Also ich muss sagen, alle Geschichten, die mir da in dem Bereich irgendwie begegnet sind, sind einfach mega bewegend und ich glaube, eine Geschichte, die für mich sehr besonders ist, ist einfach, weil sie mich auch nochmal ganz anders, also weil ich da einfach persönlich auch nochmal stärker involviert war. Das war so, ich kam da eben gerade aus Kambodscha zurück und ich habe mich dann auch mehr mit dem Thema moderne Sklaverei beschäftigt, wusste, das hat auch viel mit unseren Lieferketten, irgendwie mit dem Konsum hier und schon auch irgendwie mit uns zu tun, aber trotzdem waren so die unmittelbar Betroffenen, waren in dem Moment für mich trotzdem so weit weg in anderen Ländern. Und dann wirklich kurze Zeit später sind wir einem Mädchen begegnet, quasi vor unserer Haustür, die auch, die betroffen war von moderner Sklaverei, die quasi schon als junges Mädchen, also die eigentlich in so ein Milieu, sag ich mal, reingeboren wurde und schon seit sie denken konnte, als junges Mädchen sexuell missbraucht, verkauft und ausgebeutet wurde.
1: Furchtbar.
0: Ja, und dann als Teenagerin dann quasi versucht hat, da auszubrechen und Hilfe gesucht hat und dann an mich und ein paar Freunde von mir geraten ist. Und wir haben dann damals wirklich versucht, ihr zu helfen. Wir waren mit ihr bei einer Rechtsanwältin, haben sie ins Krankenhaus begleitet, waren mit ihr bei der Polizei und haben versucht, sie privat irgendwie zu verstecken, bevor sie dann irgendwann in ein Frauenhaus konnte. Und das waren dann schon so sehr aufregende Wochen und haben uns dann auch Einblicke gegeben, so die ich auf jeden Fall nicht mehr vergessen werde. Und vor allem hat mir das auch noch mal so vor Augen geführt, dass Sklaverei auch hier in Deutschland existiert.
1: Und was ist aus ihr geworden? Also ist sie dann freigekommen?
0: Sie hat den, ja, es war ein langer Weg, ein langer Prozess, aber mittlerweile ist sie da raus, ja.
1: Wie schön. Danke fürs Teilen. David, du bist Theologe und du arbeitest am Lehrstuhl für Religionsfreiheit. Warum bewegt dich denn das Thema moderne Sklaverei?
2: Also am Lehrstuhl setzen wir uns unter anderem mit Religionsfreiheit als Menschenrecht auseinander. Und wenn man sich Menschenrechtsverletzungen anschaut, kommen die meistens in einem Bündel gemeinsam vor. Und so zum Beispiel 2022 bei der Weltmeisterschaft in Katar. Dort wurde vermehrt auch in den Medien sehr darauf hingewiesen, dass es dort gerade der Fall der Arbeitsmigranten sehr verheerend war und dort Formen moderner Sklaverei stattfanden. Zusammen aber auch mit Einschränkungen der Religionsfreiheit, da haben wir darauf hingewiesen, ging so ein bisschen unter. Aber das ist zum Beispiel ein Berührungspunkt gewesen. Zweiter Berührungspunkt war ein Dossier, das ich erstellt habe für die Situation in den Vereinigten Arabischen Emiraten. Und da ist es häufig auch bei Arbeitsmigranten, aber vor allen Dingen bei Hausangestellten und in dem Fall bei weiblichen Hausangestellten, die nicht nur in ausbeuterischen Strukturen sind, wo sie nicht selber herauskommen, sondern vor allen Dingen auch missbraucht werden. Also das wären so Berührungspunkte, die wir in unserer Arbeit damit erleben.
1: 50 Millionen Menschen leben weltweit in Sklaverei. Also das ist ja eine immense Zahl. 12 Millionen davon sind Kinder. Was meinen wir eigentlich, wenn wir über moderne Sklaverei heute sprechen? Die hat ja ganz unterschiedliche Formen. Ihr habt schon ein bisschen angedeutet. Gibt es da so eine Definition, unterschiedliche Formen, Nathalie?
0: Also wir sprechen von Sklaverei, meine Sklaverei, wenn ein Mensch wirklich komplett verkapitalisiert wird. Wir sagen immer, es ist so ein bisschen wie so ein Chamäleon. Also es ist wirklich schwer zu sehen von außen und es steckt in so vielen Geschäftsmodellen mit drin. Also sei es eben sexuelle Ausbeutung oder auch die sexuelle Ausbeutung zum Beispiel von Kindern übers Internet. Das ist auch ein Bereich, wo sich IJM sehr stark engagiert. Aber dann natürlich in Produkten, in Lieferketten. Also auch Deutschland importiert jedes Jahr Produkte in Milliardenhöhe, die unter dem Risiko von moderner Sklaverei quasi hergestellt wurden. Und das betrifft alle möglichen Branchen. Also das heißt die Elektronikindustrie, Mode, Palmöl, Gold, in so vielen Produkten steckt das mit drin.
1: wo es uns oft gar nicht bewusst ist.
0: Genau, ne? Genau. Oder dann halt auch so, habt ihr euch jemals gefragt, wer eigentlich diese Tausenden von Spam-E-Mails schreibt? Mhm. Das ist nämlich auch so eine Sache, weil da einfach ganz oft Menschen dahinter stecken, die selber in Sklaverei sind, die gezwungen werden, die wirklich gezwungen werden, pro Tag so und so viel solche Spam-E-Mails zu schreiben. Und auch sowas ist moderne Sklaverei. Mhm. Und deshalb, da gibt's wirklich so ganz viele verschiedene Ausprägungen.
1: Aber rein rechtlich ist Sklaverei ja offiziell verboten. Also wie kann das denn sein, dass Sklaverei, Menschenhandel, Ausbeutung noch immer existieren, David?
2: Ja, also vielleicht als Ergänzung, deswegen müssen wir wahrscheinlich nicht von der Sklaverei, sondern von vielen Sklavereien reden, weil es eben so vielfältig, und ich mag den Begriff Chamäleon sehr gut, wie ein Chamäleon sich quasi bewegt. Und es ist in der Tat so, dass es an vielen Orten theoretisch gilt, dass es abgeschafft ist, aber es gibt viele Orte auf der Welt, wo das Rechtssystem aufgrund von Krisen, Naturkatastrophen oder Kriegen zerstört ist oder vielleicht überhaupt noch nie existiert hat. Und dann eine der wenigen Formen, zum Beispiel Profit zu erwirtschaften, Sklaverei ist. Mhm. Ein zweiter Aspekt ist Migration, dass Menschen entweder auf den Weg in Zielländer in solche Strukturen hineingeraten oder in den Zielländern, und ich meine, Deutschland ist da auch sehr davon betroffen, in solche Formen hineinkommen. Ein dritter Aspekt ist auch ganz spannend. Die Entwicklung von einer historischen Form der Sklaverei zur modernen ist die, dass, wie du das erwähnt hast, es nicht nur um die Gier nach Profit geht, sondern um den Zugriff auf einen Menschen, vor allen Dingen auch auf seinen Körper als Ware. So. Und theologisch würde man das wahrscheinlich, oder könnte man das mit Genesis 3, glaube ich, begründen, wo dem Menschen eigentlich eine Grenze gesetzt wurde, mit dem Baum der Erkenntnis, sich nicht an ihm zu vergreifen. Er es aber getan hat und sich damit auch an seinen Mitmenschen angefangen hat zu vergreifen. Das können wir dann lesen in Genesis 3, Vers 16, wo Gott zu der Frau Eva spricht und sagt, dein Verlangen wird nach deinem Mann sein, er wird aber über dich herrschen. Und ich glaube, hier ist das Potenzial angedeutet, wie Macht in Form von Gewalt gegenüber Schwächeren missbraucht werden kann. Und ich glaube, das beobachten wir gerade in Form der modernen Sklaverei.
1: Mhm. Ihr habt gerade beide schon Deutschland angesprochen. Man könnte ja jetzt so sagen, ja okay, Sklaverei ist ein Thema, ne, haben wir gerade gehört, aber halt irgendwo in der Welt. Was hat denn Deutschland damit zu tun? Wir haben doch im Grundgesetz verankert, die Würde des Menschen ist unantastbar. Warum betrifft es uns in Deutschland, Nathalie?
0: Also zum einen, wie du auch gesagt hast, so sexuelle Ausbeutung, das haben wir auch hier in Deutschland oder in anderen Branchen auch. Also auch in Deutschland findet Sklaverei statt, natürlich nicht in so einem Ausmaß wie jetzt eben in anderen Ländern. Aber vor allem betrifft es uns auch, was jetzt eben Lieferketten angeht. Die Produkte, die wir kaufen, unser Konsum, damit haben wir einen ganz unmittelbaren Einfluss auf das, wie Produkte hergestellt werden und dass eben da dann auch Sklaverei drin steckt. Und deshalb ist es wichtig, da auch mal hinter die Fassade zu gucken, hinter die Hochglanzwerbung und zu fragen oder Marken auch zu fragen, Unternehmen zu fragen, wie produziert ihr denn? Wie sieht eure Lieferkette aus und kümmert ihr euch da auch drum?
1: Jetzt bist du im Bereich humanitäres Modelabel in der Mode unterwegs. Hast du da ein konkretes Beispiel, wo es irgendwie so greifbar wird, wie auch in Deutschland wir irgendwie mit drin hängen, sage ich mal?
0: Ich denke immer, also klar, Mode ist natürlich so der Bereich, in dem ich mich jetzt auskenne, aber ich denke so, wenn man sieht, irgendwo hängt ein T-Shirt für 5 €, dann müsste eigentlich jedem klar sein, da kann doch irgendwie was nicht stimmen. Wenn man überlegt, was für einen Weg so ein T-Shirt zurücklegt, wie viele Menschen, wie viele Stationen da involviert sind, dann kann das auf 5 € einfach nicht rauslaufen, ohne dass da irgendjemand wirklich drunter leidet. Und das sind dann eben meistens die da in der Herstellung dann in Sklaverei quasi sind.
1: David, du hast gerade schon Genesis erwähnt. Auch in der Bibel wird ja immer wieder von Sklaverei tatsächlich gesprochen. Und beim Lesen scheint es manchmal fast so, als würde die Bibel Sklaverei so stillschweigend akzeptieren. Stimmt das denn?
2: Also diesen Einwand hört man tatsächlich öfter in diesem Zusammenhang und ich glaube, der ist auch gar nicht so abwegig, weil wenn wir in die Geschichte von uns als Kirche schauen, dann glaube ich schon, dass es da einige schwarze, dunkle Kapitel gab in unserer Geschichte. Und vor allem, ich greife zum Beispiel das 15. Jahrhundert raus, wo Papst Nikolaus der V. mit zwei wichtigen päpstlichen Urkunden Sklaverei theologisch gerechtfertigt hat, indem er sich auf die Bibel bezogen hat. Wenn wir jetzt mal genauer reinschauen, zum Beispiel nochmals reinschauen in die hebräische Bibel, das Alte Testament, da wird von Sklaven, von Mägden, von Knechten gesprochen, aber das sind keine Statusbegriffe, sondern Beziehungsbegriffe. Also die ganzen großen Frauen und Männer werden als Mägde oder Knechte Gottes bezeichnet, was aussagen soll, dass sie eine besondere Loyalität Gott gegenüber mitbringen. Oder ganz prominent im Jesaja-Propheten wird ein Ehrentitel, der Gottesknecht, verwendet, was prophetisch, theologisch auf Jesus Christus hindeutet. Dann kommt noch dazu, dass es ganz viele Rechtsvorschriften gibt, die Sklaven schützen, was damals ganz besonders war im alten Vorderen Orient, bis hin zum berühmten Alassia, dass theoretisch Freiheit aus der Sklaverei möglich ist. Und die Propheten selbst haben immer wieder kritisch darauf hingewiesen, wenn ausbeuterische Strukturen oder Sklaven missbraucht wurden, haben da deutlich darauf hingewiesen, zum Beispiel im Amos. Und im Neuen Testament ist es dann auch nochmal ganz spannend, weil gerade die antike Kultur darin bestand, dass Gesellschaft und Wirtschaft auf Sklaverei aufbaute. Sklaven waren ein großer Teil, ein wichtiger Teil der Gesellschaft. Und jetzt kommt die neutestamentliche Gemeinde rein, mit Paulus an der Spitze. Und da gibt es diesen einen Philemon-Brief, nennt er sich, wo es darum geht, dass ein Sklave von einem christlichen Herrn entlaufen ist, auf Paulus gestoßen ist, Onesimus ist sein Name, und er konvertiert zum Christentum. Und was macht Paulus? Er schickt diesen Onesimus zurück zu Philemon und gibt ihm einen Brief dazu. Und in diesem Brief bittet er den Philemon, dass er den Onesimus nicht als Sklaven, sondern als geliebten Bruder aufnimmt. Und das ist ein ganz markanter Punkt, weil normalerweise waren Sklaven damals Rechtsobjekte, also keine Menschen, sondern Sachen, Besitz von anderen. Und plötzlich macht Paulus aus einem halben Menschen einen ganzen Menschen und verhilft Onesimus dazu, ein ganzer Mensch zu werden. Mit seinem Status vor Gott ist er ein ganzer Mensch.
1: Also Paulus wirft nicht die gesamte Gesellschaftsordnung von damals völlig über den Haufen, aber er spricht eben diese Würde den Menschen zu.
2: Genau, man könnte sagen, er durchkreuzt die damalige Logik insofern, dass er sagt, wichtig ist nicht, was dein kultureller oder sozialer Status ist, viel, viel wichtiger ist, was dein Status vor Gott ist.
1: Wenn wir jetzt mal insgesamt so über das Thema Menschenhandel und Sklaverei nachdenken, welche Perspektiven und Ansätze gibt es denn da aus christlich-ethischer Perspektive, gerade wenn wir auch bei Würde des Menschen sind?
2: Das ist genau das Stichpunkt, die Menschenwürde. Spätestens seit Immanuel Kant gibt es diese Unterscheidung zwischen dem relativen Preis oder Wert und der Würde. Also Dinge können einen Preis oder einen Wert haben und den lege ich als Mensch fest. Zum Beispiel ein Apfel kann 29 Cent kosten, je nachdem, was der Markt hergibt. Oder eine Person kann, ich habe die Zahl 80 Euro gehört, kann 80 Euro kosten heutzutage tatsächlich in Form der modernen Sklaverei. Und das ist etwas, was ich als Mensch festlege. Demgegenüber gibt es aber den Begriff der Würde. Und der sagt aus, dass es etwas, was ich nicht als Mensch festlegen kann, was ich aber auch nicht wegnehmen kann von einem anderen Menschen, sondern das wird von Gott festgelegt und das drückt sozusagen den absoluten Charakter aus. Und das wäre so eine Denkfigur. Eine zweite wäre, mit Dietrich Bonhoeffer könnte man das sagen, dass Jesus Christus ja selber Mensch wurde und damit sozusagen die Gott-Ebenbildlichkeit wieder zurückgebracht hat. Und das hieße, wenn ich mich an meinen Mitmenschen, an Schwächeren vergreife, würde ich mich eigentlich damit auch an Gott selbst vergreifen. So die Aussage von Dietrich Bonhoeffer. Das wären so zwei Denkfiguren, die man, glaube ich, in der christlichen Ethik dann begründen oder aufnehmen könnte.
1: Mhm. Nathalie, du arbeitest mittlerweile für die International Justice Mission. Du selbst bist Christin. Welche Rolle spielt denn dein persönlicher Glaube jetzt für deine Arbeit?
0: Also zum einen hat mein Glaube mir in den letzten Jahren, war immer wieder so ein Wertekompass, sage ich mal, und hat auch immer wieder dazu geführt, dass ich mich dafür entschieden habe, für dieses Thema zu kämpfen und auch beruflich mich da einfach immer wieder dafür einzusetzen, obwohl es auch andere Optionen und Möglichkeiten gegeben hätte. Und ansonsten in meinem Alltag ist es so, dass wir schon immer wieder einfach mit sehr schweren Geschichten zu tun haben und Geschichten, die man nicht auch einfach, ich sag mal, am Abendessenstisch mit Familie und Kindern irgendwie besprechen kann. Und da bin ich ganz froh, dass ich da so einen Ort habe, wo ich das, was mich da belastet oder auch die Wut über diese Ungerechtigkeit da irgendwie abgeben kann und dann aber auch mit ganz viel Kraft und Hoffnung da auch wieder rausschöpfen kann.
1: Mhm. Sehr cool. David, du hast es gerade schon angesprochen, dass in der Kirchengeschichte da auch so ein paar dunkle Löcher sind, was den Umgang eben mit Menschenhandel und Sklaverei betrifft. Was würdest du denn aus heutiger Perspektive sagen, was ist so ein verantwortungsvoller Umgang für Kirchen mit dem Thema?
2: Also, wenn wir glauben, dass Kirche ein Leib ist, der nicht durch Raum und Zeit getrennt werden kann, dann steht das, glaube ich, immer noch in unserer Verantwortung, solche Dinge anzusprechen, sie wachzuhalten und da auch

0: auch öffentlich um Vergebung zu bitten. Und dann aber, und da wäre der Motivator der Philemon-Brief, mit Paulus zusammen aufzustehen und zu sagen, ja, das ist ein Initiator, dieser Brief, zu sagen, dass wir als Kirchen darauf hinweisen, wenn moderne Sklaverei stattfindet, dass wir uns dafür einsetzen als Kirchen und dort Verantwortung übernehmen.
1: Wenn wir jetzt schon bei den Handlungsschritten sind, die International Justice Mission ist eine Organisation, die sich weltweit gegen Sklaverei und Menschenhandel einsetzt. Wie kann man sich denn eure Arbeit ganz konkret vorstellen? Was macht ihr?
2: Ich würde sagen, so grob kann man das in drei Schritten beschreiben. Also zum einen befreit IJM zusammen mit Regierungen und Polizei, Lokalen, befreit Menschen aus Sklaverei und begleitet sie dann auch in der Nachsorge. IJM sorgt aber auch dafür, dass die Täter vor Gericht gestellt werden und entsprechend bestraft werden. Und als drittes stärkt IJM die Rechtssysteme vor Ort. Das heißt, schult Polizei, guckt, dass entsprechende Kapazitäten aufgebaut werden und dass da einfach ein Fokus auf dieses Thema kommt. Und dadurch kann IJM quasi wirklich dem Thema an der Wurzel begegnen. Denn gerade auch durch die Prozesse, die dann stattfinden, die haben dann schon auch einfach, das sind Präzedenzfälle und die haben eine Strahlkraft und die schrecken auch andere potenzielle Täter und Täterinnen für die Zukunft ab und machen quasi dieses Geschäftsmodell Sklaverei unattraktiv, weil einfach das Risiko, erwischt zu werden und bestraft zu werden, einfach dadurch steigt. Und diese systematische Veränderung der Rechtssysteme, das ist wirklich, schafft einfach nachhaltige Veränderung und begegnet diesem Problem wirklich an der Wurzel.
1: Hast du da so einen ganz konkreten Fall, wo es irgendwie so greifbar wird?
2: Ja, ein Fall, den ich total toll finde, ist der Fall von Godwin. Das ist ein Junge aus Ghana und der ist durch eine List von Menschenhändlern in die Fänge von Menschenhändlern geraten, die ihn dann wiederum in die Fischerei im Voltasee verkauft haben. Und der Voltasee, das ist ein Stausee und da wachsen von unten, sind da quasi noch Bäume im See. Und das führt dazu, dass sich Fischernetze dann oft in diesen Bäumen verheddern. Genau. Und dann gibt's eben diese Jungs, die quasi in Sklaverei gehalten werden, die dann da ins Wasser, die wirklich mitten in der Nacht werden, die dann aufgeweckt um 3 Uhr morgens, müssen dann mit den Fischerbooten raus auf den See und werden dann im Dunkeln quasi ins Wasser geschmissen und müssen dann versuchen, diese Netze aus den Bäumen zu befreien.
1: Schrecklich.
2: Und viele davon sterben natürlich und ertrinken. Und man geht davon aus, dass rund 30.000 Kinder aktuell am Voltasee von Sklaverei betroffen sind. Ja, das sind wirklich einfach heftige Zahlen. Und da ist IJM auch im Einsatz unterwegs mit lokalen Behörden, mit der Polizei und fährt da Patrouille. Und eines Tages haben sie eben tatsächlich den Godwin, der da schon seit einer Weile in Sklaverei quasi gefangen war, befreien können. Und noch auf dem Boot von der Polizei hat der Godwin quasi gesagt, so, ihr müsst umdrehen, das sind noch mehr Kinder, die befreit werden müssen. Und hatte dann auch wirklich ganz wertvolle Tipps dann direkt für die Polizei, sodass nur wenige Stunden später ein neuer Einsatz stattfinden konnte und nochmal viele Kinder mehr befreit werden konnten und eben auch die Täter gefasst werden konnten. Die wurden dann wiederum vor Gericht gestellt und wurden entsprechend verurteilt. Und Godwin ist auch mittlerweile, geht wieder zur Schule und ist in so einem Netzwerk aktiv, dem Global Survivor Network. Das ist so ein Zusammenschluss von Menschen, die quasi Sklaverei überlebt haben, die von IJM befreit werden konnten und jetzt quasi in ihre Geschichte erzählen und öffentlich machen und in ihren Communities ihre Geschichte erzählen und dadurch ganz viel Awareness einfach schaffen für das Thema und einfach wirklich da Licht ins Dunkel bringen und in ihren Communities, wo sie unterwegs sind, da ganz, ganz viel bewegen können. Und das ist so schön zu sehen, so ein Weg von Befreiung und dann dieses Empowerment, was die Überlebenden eben von Sklaverei jetzt da erfahren. Und da
1: ist eine Hoffnungsgeschichte.
2: Ja, ist eine richtige Hoffnungsgeschichte und das finde ich so schön.
1: Ja. Richtig cool. Wenn man jetzt nicht für die International Justice Mission oder ähnliche Organisationen arbeitet, was kann man denn als Einzelner tun? Das ist ja ein Riesenthema. Ich glaube, da ist viel auch so Hilflosigkeit mit verbunden für Leute, die jetzt einfach ganz normale Bürgerinnen und Bürger sind, sage ich mal. Was habt ihr da für konkrete Tipps, wie man helfen kann? David, fang du mal an.
0: Also ich erlebe genau diese Spannung. Auf der einen Seite hat es Auswirkungen mittlerweile in einer globalisierten Welt, wenn ein Sack Reis in China umkippt. Das hat Auswirkungen auf mich, auf mein Portemonnaie, ich werde das irgendwie spüren. Auf der anderen Seite

0: ist aber die Flut an Angeboten, zum Beispiel in der Kleidungsindustrie, so unübersichtlich, dass man ins Abstrakte abgleitet und tatsächlich irgendwann den Wald vor lauter Bäumen nicht mehr sieht. Und was mir hilft, ist das Gleichnis des barmherzigen Samariters, wo ja zentral die Frage ist, wem werde ich ganz konkret in meinem unmittelbaren Umfeld zum Nächsten? Und vielleicht ist genau das eine Möglichkeit, von diesem Abstrakten wegzukommen und mal in seinem Umfeld zu schauen, in seinem Viertel zu schauen, in seiner Kommune zu schauen, vielleicht sogar bei seinen Nachbarn zu schauen, in seiner Nachbarschaft zu schauen, ob da jemand ist, der vielleicht in solchen Strukturen verstrickt ist. Das läuft ja alles sehr subtil ab, wie wir gehört haben. Oder aber sich halt auch ehrenamtlich dann vor Ort irgendwo engagiert. Also diese Frage hilft mir, nach dem Konkreteren dann zu fragen. Und ich glaube, Natalie kann da sicherlich noch viel, viel mehr zu sagen an ganz konkreten
1: Also ich würde auf jeden
0: Angeboten.
1: Fall auch sagen, wirklich nicht abschrecken lassen von diesen großen Zahlen. Denn ich denke, wenn wir alle gemeinsam, wenn jeder irgendwie für sich schaut, dass er sich engagiert, ein bisschen was tut, dann ist da schon wahnsinnig viel geholfen. Und ich denke jetzt, wir persönlich, jeder kann

0: Gott spricht jetzt hier und so.
1: Was es mit diesen Losungen auf sich hat? D.
2: Ohne richtig? D.
1: Ja. Genau. Über die Losungen wollen wir heute sprechen. Ja.
0: Sie haben uns aus dem Neuen Testament und Geistlichen der Losung also ich mitbringen können. Französische, na, die hatten auch so ein bisschen diesen kämpferisch oder auch im Alltag für Jesus, für sein Reich unterwegs und haben uns gemeinsam dann täglich so eine Losung gegeben.
1: Also wie lautet die Parole, sagt man ja heute auch noch.
0: Genau, so ist die Entstehung und tatsächlich dieses Losen der Losungen, das kam dann erst nach Zinzendorfs Tod. Tatsächlich wohl stark dadurch, dass sie plötzlich überlegt haben, wie machen wir es denn weiter? Mhm. Zinzendorf, der hat es erfunden und war
1: auch der Gründer der Brüdergemeinde?
0: Ja, oder? Gründer sage ich nicht so gern, weil ich denke, eine Kirche gründet nicht einer. Und das war auch nicht so.
1: Aber schon eine sehr prägende Gestalt.
0: Auf jeden Fall prägend. Und eben dann auch mit der Erfindung der Losung oder in diesem ganzen Umkreis hat er wichtige Bausteine dazu geliefert, dass die Gemeinde wirklich eine Gemeinde wurde und nicht einfach nur lauter fromme Leute, die aber weiter nichts miteinander zu tun haben. Und tatsächlich war die Losung so die Idee, wie kriegen wir sie denn zusammen, dass sie ein Gefühl auch von Geschwisterschaft, Bruderschwesternschaft haben. Und deswegen hat er das erstmal erfunden, dann eben auch 30 Jahre lang tatsächlich ausgesucht. Ganz anders als heute. Mhm. Also da war ein Jahrgang nur Johannes, ein Jahrgang nur aus dem Alten Testament, manchmal ganz wild durcheinander. In diesem ältesten Buch 1731 sieht man zum Beispiel, dass manchmal auch nur Lieder waren, wo dann zwar ein Bibelspruch darunter
1: also
0: steht.
1: Also der Bezug irgendwie?
0: Der biblische Bezug war wichtig, aber die Losung an sich des Tages war ein gedichtetes Wort, ein Lied.
1: Ein erbaulicher Text, könnte man
0: Gebet
1: sagen.
0: Gebet auch oder so, genau.
1: Und das mit der Idee, auch die Gemeinde tatsächlich zusammenzuschweißen und als einen Gemeindekörper auch zusammenzuhalten.
0: Genau, also man muss sich das vorstellen, die Herrnhuter, die waren, als die Losung erfunden worden, mündlich erstmal 1728, da waren das 220 Leute oder so. Davon war 2/3 Flüchtlinge aus Mähren, also evangelische, die nach Sachsen geflohen waren und dort dann sich angesiedelt haben und 1/3 überall anderswoher aus Deutschland gekommene fromme Leute, die gehört haben, da kann man siedeln. Und das passte zum Teil überhaupt nicht zusammen, weil die alle verschiedene Frömmigkeiten hatten, haben wir ja heute auch. Also diese Themen, die sind ja heute immer noch, dass Leute, die alle sehr fromm, sehr, war damals Pietismus, also diese Herzensfrömmigkeit und wir wollen das tun, was Jesus will, was Gott will, aber der andere macht es eben so anders und das geht gar nicht. Und das lief in den ersten Jahren ziemlich auf eine Katastrophe zu und dann musste irgendwas geschehen. Und es waren ganz viele Elemente, die dann dazu geführt haben, dass es wirklich eine Gemeinde wurde. Eins war eben tatsächlich auch dieses Losungswort. 3 Jahre haben sie das tatsächlich von Haus zu Haus getragen und dann 1731 das erste Mal auch wirklich ein Büchlein herausgegeben.
1: Genau.
0: Ja. Ich finde das tatsächlich immer wieder für uns heute auch noch interessant, die Möglichkeit durch so ein ganz kurzes Bibelwort auch Leute von sehr verschiedenen Ecken des christlichen Spektrums.
1: Das wollte ich gerade sagen. Das ist ja eigentlich eine schöne Fortsetzung der Geschichte. Die Losungen sind ja überkonfessionell, auch heute. Da kann sich eigentlich jeder hinter versammeln. Und das prägt ja auch den Alltag von ganz vielen Menschen, egal jetzt ob evangelisch, katholisch, freikirchlich. Die Losung kann eigentlich jeder benutzen.
0: Das ist tatsächlich eins der Geheimnisse. Die Kürze sicher auch, die Praktikabilität als Morgenandacht am Frühstückstisch auch und der Verzicht auf Auslegung. Mhm. Also das, glaube ich, ist sehr wichtig, obwohl wir natürlich ein bisschen auslegen. Die Verbindung zwischen alttestamentlichem und neutestamentlichem Wort ist natürlich auch ein Stückchen Auslegung. Und wenn man das dritte Wort, Gebet oder Lied dazu nimmt, auch. Und trotzdem ist es keine, ich sag euch mal, was jetzt Gott meint, Auslegung.
1: Sondern, also es hat eine Offenheit, wo sich auch jeder wiederfinden kann oder wo jeder das hinein.

0: einlegen kann, was er selber mitbringt vielleicht.
1: Genau, wo, wenn es gut geht, sich selbst auch wirklich angesprochen fühlt und dann die eigene Antwort findet.
0: Lassen Sie uns vielleicht einfach mal reinschauen. Ich nehme mal das Buch von 2023 und mache mal aufs Geratewohl. Und da habe ich zum Beispiel hier aus dem Buch Haggai: Ich will Frieden geben an dieser Stätte, spricht der Herr Zebaoth. Wäre das jetzt der Teil, der heute gelost wird?
1: Der für heute gelost worden ist.
0: Okay.
1: Ja. Also vor 3 Jahren dann, aha, da wird die Nummer vorgelesen. Ich weiß nicht, was Haggai ist, ziemlich spät, könnte schon in den 900ern sein.
0: Also jeder Bibelvers hat eine Nummer?
1: Genau, okay. Es gibt dann ein Buch, ein Losungsspruchgutbuch. Ja. Und in dem stehen halt alle Nummern und dann wird aufgeblättert, die Bibelstelle vorgelesen, die Bibelstelle notiert, die Bibelstelle auch im Wortlaut vorgelesen, mhm, und dann ist es das.
0: Das ist der alttestamentliche Text, der dann ja gar nichts mit dem vom Tag davor zu tun hat.
1: Ich bin dieses Jahr beim Ziehen echt erschrocken, weil das kommt so gut wie nicht vor. Zweimal hintereinander der gleiche Bibelvers tatsächlich. Ah. Weil manche Bibelverse sind ja durchaus sehr lang und haben verschiedene Schwergewichte in ihrem im ganzen Vers. Und da war es tatsächlich, dass die erste Hälfte einen Tag vor der zweiten Hälfte gezogen, ja, worden ist. Und ich dachte, haben wir jetzt hier einen Fehler gemacht?
0: Ne?
1: Ja, ja. Es sind nicht immer alle 1824 Verse drin, weil zwei Jahrgänge immer ruhen.
0: Okay.
1: Damit nicht allzu häufig der gleiche Vers kommt.
0: Ganz schön ausgetüftelt, ne? Seit 1731.
1: Nee, ausgetüftelt ist es seit, weiß ich nicht, jedenfalls vielleicht erst seit dem 20. Jahrhundert, okay, mhm, wie dann diese Jahrgänge ruhen. Das hat sich alles entwickelt.
0: Ja. Da hat man den alttestamentlichen, den Gelosten. Also ich lese ihn nochmal vor, mhm, aus dem Buch Haggai. Ich will Frieden geben an dieser Stätte, spricht der Herr Zebaoth. Und da kommt jetzt ein neutestamentlicher, mhm, dazu. Das ist aus dem Kolosserbrief, der lautet: Der Friede Christi regiere in euren Herzen. Zum Frieden seid ihr berufen als Glieder des einen Leibes und dafür sollt ihr dankbar sein. Und den würden Sie dann quasi aussuchen im Hinblick auf den...
1: Ich persönlich nicht. Wir haben eben einen Bearbeiter, der, mhm, das macht und der allerdings tatsächlich auch noch so 8 Leute zur Seite hat, denen er seine Vorschläge schickt, mhm, und die sagen, oh ja, das passt gut, das finden wir gut, oder halt mal, können wir nicht in eine andere Richtung weitergehen.
0: Ja. Und dann haben wir noch einen weiteren Text hier unten. Mhm. Jetzt steht da ein BG davor.
1: Das ist aus unserem Gesangbuch.
0: Aus dem Gesangbuch.
1: Also wenn wir einen Vers nehmen, der auch im EG, evangelischen Gesangbuch, ja, steht, dann zitieren wir ihn auch daraus, weil, mhm, es natürlich viele Leute gibt, die das evangelische Gesangbuch haben. Das ist offensichtlich ein Vers, der nicht im EG, jedenfalls nicht im Stammteil steht. Vielleicht steht er in ein paar regionalen Teilen, mhm, aber im Stammteil offenbar nicht. Was ist denn für ein Vers?
0: Das ist, wenn du kommst, wird das Dunkel Licht, Verwirrung weicht der Zuversicht, komm, Heiliger Geist, ach, komme bald, dass Gnade herrsche statt Gewalt.
1: Ah ja, das ist ein Vers aus unserer englischen Tradition. Wir, ja, haben ja auch eine englische Brüdergemeintradition und da stammt das her. Und die Übersetzerin allerdings hat es wahrscheinlich kurz nach dem Zweiten Weltkrieg übersetzt. Könnte sein, dass da die Gewalt aktuell war, wie es heute auch, ja, aktuell ist.
0: Leider ist. Und mit diesem Dreiklang kann ich dann gut in den Tag gehen. Kann den zu mir sprechen lassen, Altes, mhm, Testament, Neues Testament und diesen Text. Und das ist dann eine kurze, aber regelmäßig vollzogen, eine sehr schöne und ja, prägende Andacht für den Tag.
1: Kann es jedenfalls sein, sagen viele Menschen und muss ich auch sagen, persönlich geht es mir auch so, auch wenn ich nicht zu denen gehöre, die wirklich jeden Tag damit anfangen. Jetzt schon eher, weil ich eben auch in der Verantwortung bin, aber immer wenn ich es mache, denke ich, ja, so kann man den Tag wirklich gut beginnen.
0: Ja. Sie haben uns gerade schon so beschrieben, wie das gezogen wird. Dann wird in einem Buch geschaut, dann ruhen immer 2 Jahre. Das klingt erstmal total gut durchdacht. Mhm. Was fasziniert Sie an dieser Arbeit, an diesem Arbeiten für die Losung?
1: Was mich wirklich fasziniert, das ist bei den Losungen so, ist auch beim Predigen so. Ich bin jedes Mal überrascht, wie sehr Losungen in eine konkrete Situation hineinsprechen. Ich formuliere es für mich normalerweise nicht so, dass ich sage, Gott spricht jetzt hier und so, aber ich erlebe es immer wieder. Und das ist auch die Erfahrung der Losung durch die Jahrhunderte, dass wenn wir die Losung, wenn wir Gottes Wort mit in unsere wirklichen Probleme nehmen, sage ich mal, dann passiert was.
0: Dann passiert was.
1: Und das ist jedes Mal eigentlich wirklich eine große Freude dann, ja, wenn es gelingt. Und wie gesagt, ich habe die Erfahrung, wenn man sich wirklich darauf einlässt, wirklich so erlebt wird.
0: Sie haben gerade schon gesagt, also Sie mussten mal auch drüber nachdenken, ne? Aber das ist ja im geistlichen Leben auch normal, dass es nicht immer das Spektakuläre und der Blitz vom Himmel sein muss, sondern dass das Wort Gottes eigentlich das Leben auch so durchwirkt. Das finde ich eigentlich einen schönen Gedanken bei den Losungen auch.
1: Ja. Also es gibt ja eine Kritik an den Losungen, die immer wieder kommt, dass die Losungen dazu verführen, gar nicht mehr die Bibel zu lesen, sondern nur diesen einen kurzen Spruch, womöglich den Spruch, der mich aufbaut und alles andere,
0: das
1: was dann noch in der
0: Restin, ich mal zur Seite.
1: Und das sieht man ja manchmal wirklich, wenn man so durchgeht. Aus sehr drastischen Kapiteln sind dann die zwei schönen Verse rausgesucht für die Losung. Im Ursprung ist es so natürlich nicht gedacht, sondern im Ursprung ist es für Christen gedacht, die sehr wohl die Bibel insgesamt wahrnehmen und immer wieder wahrnehmen und praktisch in dem einen Spruch vom Tage auch das Ganze mithören, ja, also schon ein bisschen mit im Herzen haben. Aber diese Kritik finde ich auch wichtig zu hören, ja, weil wir sind sehr schnelllebig, wir haben wenig Geduld und insofern passen die Losungen auch zu unserer Zeit.
0: Ja.
1: Aber es ist doch wichtig, sich wirklich immer wieder sagen zu lassen, guck mal in den Zusammenhang. Ja. Manchmal sehr, sehr aufregend, wenn man in einen Zusammenhang guckt, wo man denkt, ey, ich hatte ganz anders im Hintergrund. Und das ist doch auch wichtig für das Verständnis des Wortes. Andererseits ist es auch gut, man muss nicht jetzt jedes Mal
0: ein ganzes Buch lesen. Ja, also das eine tun und das andere nicht lassen. Ja. Und das ist ja auch eine schöne Art, sich Dinge vielleicht auch zusprechen zu lassen, ohne den Gesamtkontext aus dem Auge zu verlieren. Haben Sie eigentlich eine Lieblingslosung?
1: Das ist wirklich super schwer, die Frage zu beantworten. Vielleicht die, weil die ist mir jedenfalls schon irgendwann in meiner Jugendzeit mal als ein wunderschöner Losungs- oder Psalmvers aufgefallen, Psalm 85. Dass Güte und Treue sich begegnen, Gerechtigkeit und Friede sich küssen. Das wäre meine Lieblingslosung, weil ich denke, dass das, was Gott bei uns bewirkt, auch durch die Losung im Sinne von, dass er uns anspricht, ja, er zu uns spricht, das fühle ich auch so oder kann ich auch so erleben, dass das eine Wirkung ins Leben miteinander hat.
0: Ja, das ist ein total schönes Bild, auch durch diese... Die Begegnung und der Kuss, ne? Das ist
1: genau, Güte, Treue, es ist alles abstrakt eigentlich und es kriegt dann plötzlich sowas, was in unsere Begegnung als Menschen mit hineinwirkt und was sehr Liebevolles auch.
0: Ja, ich würde noch mal einmal gerne in die Geschichte der Losung schauen. Das ist bei einer solch jahrhundertelangen Geschichte. Gibt sicherlich auch herausfordernde Zeiten. Wie war das denn so zum Beispiel in der Zeit des Nationalsozialismus? Sind die Herren unter Losung da auch weiterhin erschienen? Gab es da irgendwie Pausen oder?
1: Nee, die sind tatsächlich durchgängig erschienen. Ich weiß nicht, ob nicht 45, 46 da irgendwas war, dass sie einfach nochmal ein Jahrgang 46 das Gleiche nochmal gemacht haben. Das gab es wohl, aber tatsächlich war es in den Kriegsjahren ein Kampf.
0: Ja.
1: Und zwar nicht inhaltlich, da gibt es zwar auch was dazu zu sagen, aber vorwiegend wegen der Papierknappheit.
0: Ah, okay. Ja.
1: Und natürlich wollten die Nazis auch keine christliche Literatur. Das kam dazu, aber die Begründung war dann häufig Papierknappheit in diesen Zeiten. Und da gibt es die Geschichte, dass über schwedische Leute aus der Brüdergemeinde der Sven Hedin, also berühmter Mann, angesprochen wurde, der wiederum dann an Goebbels einen langen Brief geschrieben hat, weshalb er unendlich traurig wäre, wenn die Losungen nicht erschienen würden jedes Jahr. Und daraufhin kam die Genehmigung für den nächsten Jahrgang. Inhaltlich haben sie tatsächlich im Nationalsozialismus keine Auflagen gekriegt. Mhm. Allerdings gibt es ein ganz trauriges Beispiel, wie wir wissen noch gar nicht ganz genau, wie das gekommen ist. Es gab eine Bibelübersetzung der deutschen Christen, also der Nationalsozialismus nahestehenden Teil der evangelischen Christenheit in Deutschland. Und daraus ist ein neutestamentlicher Text genommen worden, der ganz finster ist. Also judenfeindlich per excellence durch diese Übersetzung. Und diese Übersetzung hat 2 Jahre gedauert, dann war die wieder weg. Aber die ist dadurch auch in die Losung gekommen. Solche Beobachtungen kann man machen. In der DDR gab es tatsächlich auch Zensur. Nie an den Losungen selbst. Mhm. Weil da wussten auch die Verantwortlichen, die Zensoren in der DDR, wussten auch, dass die Losungen gelost werden, können wir nicht dafür. Ja. Aber an den neutestamentlichen Texten, da haben sie tatsächlich irgendwann mal wohl wirklich einen Text ausgewechselt, wenn ich das richtig in Erinnerung habe. Und es gab mal so eine kleine Aufregung, die aber nicht zur Änderung geführt hat. Erst kurz vor der Wende, eigentlich 87, gab es um den 13. August herum 2 Sprüche. Mit meinem Gott kann ich über die Mauern springen und sowas, was natürlich immer gefreut hat, wenn es kam. Aber ebenso ganz nah am 13. August war es nicht schön für die DDR-Leute.
0: Jetzt sehen wir, wie gesagt, ganz viele verschiedene Bücher. Es gibt die Losung für junge Leute, es gibt in Hebräischem und in griechischem Urtext, es gibt die Losung für Gehörlose.
1: Da ist die Losung selber auch in leichterer Sprache. Okay. Es ist vielleicht nicht die klassisch leichte Sprache, aber in einer einfacheren Sprache, damit es eben besser auch für Gehörlose übertragbar oder lesbar ist. Es gibt immer wieder auch mal die Frage, ob wir auch Kinderlosungen rausgeben könnten. Fände ich klasse. Zu Zinzendorf-Zeiten gab es mal das. Da hat er aber extra Texte halt gewählt, die für Kinder gebrauchbar sind. Das ist noch ein bisschen ein Traum zu gucken, ob das wirklich geht, Normallosungstexte so kindgerecht zu formulieren, dass man sie auch Kindern geben kann, ist tricky, gerade mit, wir wollen nicht auf Worte verzichten, die auch Sünde und Gewalt und sowas drin haben, aber den Kindern muss man nicht alles zumuten. Also ist auch ein Grund, warum man nicht weitergekommen ist.

0: kriege, muss ich auch einfach ehrlich sagen und dann vielleicht mich ohnmächtig und manchmal auch, wenn es nicht so jetzt den Hoffnungsschimmer, also weil es dann wenig tröstlich, nein, aber wechselwirkend fast praktisch ist es, weil ich dann auch gar keine Alternative mehr habe und mich dann auch frage, okay, was soll ich jetzt machen? Wohin soll ich jetzt gehen? Ja, wohin sonst sollte ich jetzt gehen? Und dann treibt mich sowas natürlich auch ins Gebet und zwar intensiv und spätestens dann ist es immer wieder das Gleiche. Ich bin da auch echt nicht so lernfähig. Spätestens irgendwie dann stellt sich dann doch nach einer gewissen Zeit eine gewisse, ich möchte fast sagen, Seelenruhe und einen Frieden ein, den ich gar nicht so richtig beschreiben kann, wo ich dann ganz gelassen werde und dankbar bin, dass ich ein Dach über dem Kopf habe und dass ich ja eigentlich eine Decke habe. Zwar nervt sie, weil sie im Gesicht liegt, aber sie wärmt mich immerhin und irgendwann wird schon jemand kommen und mir mangelt es an nicht und ich lebe im Grunde in der privilegiertesten Zeit und gehöre zur privilegiertesten Generation, die jemals gelebt hat und irgendwie in diesen Momenten, in denen ich einfach nichts anderes tun kann, als dann, nachdem ich mich auch geärgert habe, zu beten, führt mich das ja in so einen inneren Frieden.
1: Not lehrt beten, so ein ganz praktischer Impuls, wie du in solchen Zeiten auch Kraft trotzdem findest, indem du Gott sagst, was dich bewegt. Vielen Dank bis hierhin. Wir reden gleich noch ein bisschen weiter. Und vielleicht ist das ja für den einen oder die andere eine echte Ermutigung, ja, es vielleicht auch so ganz einfach zu machen, in solchen notvollen Situationen zu Gott zu rufen. Ich freue mich, dass Yasir Erik gleich von so einer ermutigenden Erfahrung erzählen wird. Diese Erfahrung hat etwas zu tun mit einer Geschichte, die uns in der Bibel erzählt wird. Diese Erfahrung handelt von einem Mann, der sich nicht mit seiner Situation zufrieden geben wollte.
2: Guten Tag, mein Name ist Bartimäus. Ich bin ein bisschen aufgeregt, aber ich möchte Ihnen unbedingt etwas erzählen. Über etwas, das mein Leben verändert hat. Naja, richtiger wäre, über jemanden, der mein Leben verändert hat. Ich saß wie jeden Tag im Staub vor der Stadt. Ich war blind, ich musste betteln. Mir meinen Lebensunterhalt zu verdienen, ging so natürlich nicht. Also war ich auf das Wohlwollen der Vorbeiziehenden angewiesen und es war wirklich ein hartes Leben. Ständig hörte ich nur, halt die Klappe, jammer nicht rum, sieh doch selbst, wie du zurechtkommst. Die Anteilnahme war nicht besonders groß. Es gab wirklich keinen, der sich zu mir setzte, sich für mich und meine Situation interessierte. Ich war allein, ausgestoßen und ungewollt. Wenn doch nur dieser Jesus, von dem alle reden, hier mal vorbeikäme. Ich habe schon so viel Tolles von ihm gehört. Er würde sich bestimmt zu mir setzen, so dachte ich. Und tatsächlich kam er eines Tages vorbei, im wahrsten Sinne des Wortes. Er ging an mir vorbei. Plötzlich war mir alles egal. Ich musste diese Chance einfach nutzen. Also rief ich aus Leibeskräften seinen Namen. Ich schrie und schrie und schrie. Es war mir egal, dass es die anderen störte und verärgerte. Plötzlich kam jemand zu mir, zog mich hoch und sagte, komm mit, Jesus will dich sehen. So schnell bin ich noch nie gerannt. Und dann stand ich vor Jesus. Ich sah ihn nicht, aber ich hörte am Klang seiner Stimme, dass er mich anlächelte. Bartimäus, was soll ich für dich tun? Wow, Jesus höchstpersönlich ruft mich und fragt mich dann noch, was er für mich tun kann. Ich war echt baff. Ich nannte ihm meinen Wunsch, sehen zu können. Und Jesus erfüllte ihn. Nie mehr seit jenem Tag habe ich in solch liebevolle und freundliche Augen gesehen. Ich bin immer noch ganz überwältigt. Jesus hat mein Leben verändert. Und das nicht nur, weil ich plötzlich sehen konnte. Er hat tief in mir etwas verändert, indem er sich zu mir wandte und mir zuhörte, weil er sich ernsthaft für mich interessierte. Er hat nicht nur meine Augen, sondern auch mein Herz geöffnet.
3: Kennst du das Gefühl, verlassen zu sein, bedeutungslos? Du bist immer der Letzte. Jeder greift diese Chance, aber du nicht. Kennst du dieses Gefühl, einfach ohne Orientierung, einfach durch die Gegend zu gehen und vielleicht manchmal fühlst du dich auch wertlos? Wenn das deine Situation ist, diese Geschichte, die wir gerade gehört haben, kommt von der Bibel. Kommt vom Lukas.

0: Das Evangelium, eine Begegnung mit Gott, mit Jesus. Jesus ist real. Damals begegnete er Bartimäus, begegnete er auch mich. Und deswegen darf ich heute diese Botschaft hier vortragen. Jesus kommt nach Jericho, eine verlassene Stadt in der Wüste. Alles ist trocken und leer und öde. Viele Menschen haben Jesus Christus damals noch nachgefolgt vor verschiedenen Gründen. Menschen, von denen wollten sie an ihm glauben oder sie wollten ihm einfach prüfen oder waren sie skeptisch oder sie hielten ganz wenig von ihm. Vielleicht geht dir genauso, mit diesem Jesus kannst du nicht anfangen. Aber diese Geschichte fängt so an und sagt, als Jesus nach Jericho gekommen ist, da viele Leute waren mit ihm, diese Volksmenge von Menschen, die mit Jesus Christus unterwegs waren. Und dort gab es einen Mensch. Und das ist das Besondere an Jesus Christus. Obwohl viele Leute, die um ihn waren, aber Jesus hat immer Zeit und Herz und Liebe für den Einzelnen. Genauso für dich heute. Dort saß dieser Mensch, Bartimäus, am Rand der Stadt. Und er hörte nur die Menge, die an ihm vielleicht tagtäglich vorbeigegangen ist und keiner hat ihm geachtet. Aber dieser Tag war für ihn besonderes, als Jesus in die Stadt gekommen ist. Dieser Mensch konnte nicht sehen, aber er hat die Fähigkeit zu hören und laut zu schreien und hat geschrien und sagte, was ist los heute in der Stadt? Oft passieren Sachen in unserem Leben, Pandemie oder Unfälle oder die Sachen, die bei uns zu Hause passieren. Und dann gehen wir einfach durch die Tage, ohne das zu achten. Vielleicht heute darfst du oder vielleicht heute sollten wir gemeinsam sagen, was ist los? Was will Gott mit dir? Was will Gott in deinem Leben tun? Bartimäus fragte, was ist los in der Stadt? Und die Leute haben ihm nur einen Satz gesagt, Jesus von Nazareth ist da. Niemand hat ihm weiter erzählt, wer dieser Jesus ist. Vielleicht hat er von ihm gehört. Und dann hat er geschrien und er sagte, Jesus, erbarme dich um mich. Er hat nicht nach Geld gefragt, er hat nicht nach Anerkennung gefragt, sondern er wollte, dass Gott sich um ihn erbarmt. Die Menschen sagten zu ihm, du bist bedeutungslos. Jesus hat keine Zeit für dich. Aber Gott sei Dank, dass dieser Bartimäus nicht nur einfach so ruhig geblieben ist, sondern er schrie laut und laut und laut und lauter, bis Jesus Christus stehen geblieben, sagte die Bibel. Und als Jesus Christus stehen geblieben, die Bibel sagte zu uns, die Menschen haben zu diesem blinden Mann gesagt, ich stehe auf, du kannst Hoffnung haben, weil er dich ruft. Du kannst Hoffnung haben, nicht weil du stark bist. Du kannst Hoffnung haben, nicht weil du Deutscher oder du Migrant bist. Du kannst Hoffnung haben, nicht weil du klug bist und nicht weil du Sicherheit hast, sondern weil Jesus Christus dich ruft. Sie sagten zu ihm, steh auf, nicht weil er kann. Ich stehe auf, nicht weil er die Vermögen hat. Ich stehe auf, nicht weil irgendetwas Besonderes in ihm war, sondern weil Jesus Christus ihm ruft. Und diesen Jesus ruft dich heute. Dieser blinde Mann hat etwas Staunliches gemacht. Obwohl nichts in seinem Leben passiert, er hat sein Mantel weggeworfen und ging und riskiert und ging zu Jesus Christus, obwohl nichts in seinem Leben passierte, ging er zu Jesus Christus. Und als er bei Jesus war, Jesus stellte nur eine Frage. Was darf ich für dich tun? Und dieser blinde Mann hat ein Gebetsanliegen gesagt, die ich nenne Jesus Size, das heißt eine Größe von Jesus Christus. Er sagte zu ihm, ich möchte sehen. Und Jesus sagte zu ihm, deine Glaube hat dir gerettet, geholfen. Und dann konnte er zum ersten Mal im Leben sehen, als er seine Augen geöffnet hat. Wem hat er gesehen? Jesus Christus. Und ich hoffe, dass du in dein Elend, in deine Probleme, die Sinnlosigkeit und die Begrenztheit, in dem wir uns leben, dass du heute Jesus Christus siehst, weil er dich ruft, weil er dich unheimlich liebt und du bist wertvoll für ihn, auch wenn die Leute dich abgeschrieben haben, auch wenn du oft der Letzte warst, auch wenn du die Tränen in deinen Augen tagtäglich da sind, weil du so innerlich betroffen bist. Jesus kennt dich und Jesus liebt dich. Und heute lade ich dich ein, dass du einfach diesen Jesus Christus zu ihm sagen: Herr, ich brauche dich, dass du in meinem Leben kommst. Wir dürfen Hoffnung haben, weil du und ich und wir sind alle wertvoll vor die Augen Jesus Christus.
1: Eine sehr intensive Geschichte. Vielen Dank, lieber Yassir, für deine Gedanken. Und diese alten Geschichten aus der Bibel sind ja wirklich schon alte Geschichten. Und wir leben ja heute in einer völlig anderen Zeit. Und spannend, auch nochmal so ein bisschen reinzugehen in diese Geschichte, um auch herauszufinden, was das für unser heutiges Leben für eine Bedeutung haben kann. Samuel, du hast ja gerade schon mal so ein bisschen erzählt, dass es in deinem Leben auch so Punkte gibt, wo du ja im wahrsten Sinne des Wortes am Boden bist und auf Hilfe wartest und dann auch zu Jesus rufst und ihm das sagst, was dich jetzt bewegt. Wie würdest du sagen oder wie erlebst du das? Antwortet Jesus auf solche Gebete? Wie hast du da so eine Reaktion von ihm?
2: Also ich muss sagen, ich bin jetzt nicht so der Mose-Typ, wo jetzt hier irgendwelche Blumen oder Dornbüsche mit mir sprechen. Das kann ich davon kann ich nicht berichten aktuell. Mal gucken, was die Zukunft bringt. Aber ist ein bisschen so wenig plastisch greifbar. Das, was ich vorhin meinte mit so einem inneren Frieden, den ich manchmal gar nicht erklären kann, auch wenn alle Umstände gerade überhaupt nicht dafür sprechen, wenn alles nur quasi im wahrsten Sinne des Wortes, Entschuldigung, zum Kotzen ist und ich trotzdem dann manchmal, ich erinnere mich auch an eine Nacht im Maisfeld, in der ich aus dem Rollstuhl geplumpst bin und da lag und dann echt eine lange Nacht um Hilfe gerufen habe, auch Menschen, da kam aber niemand, war auch keine Chance und ich erinnere mich aber auch, wie ich in dieser Nacht, wie ich sie als eine sehr schöne Nacht in Erinnerung habe, wo ich dann mit einem breiten Grinsen da halb auf der Straße kauerte, weil ich echt so eine gute Zeit mit dem Erfinder des Rückenmarks hatte, auch wenn ich es zwischenzeitlich angeprangert hatte, die Konstruktion, ob es nicht besser gewesen wäre, man hätte zwei Rückenmarksstränge, aber das wäre jetzt, würde zu weit führen. Das ist das eine, dieses Beseeltsein und dann aber auch ganz praktisch, habe ich erfahren dürfen, ganz im Alltag, dass da entweder immer ganz wunderbare Menschen waren, die mir zur Seite gestellt wurden und immer zur richtigen Zeit am richtigen Ort waren und dass ich so viele Chancen und Möglichkeiten immer wieder geschenkt bekommen habe und so viele wunderbare Begegnungen und dann aber auch Hilfestellungen im praktischen Alltag, wo ich merke, okay, da ist irgendwie was, das ich spüren darf, ich bin nicht allein. Und wo ich merke, dass das, was ich auch hoffe und glaube, dass denen, die Gott dienen, alle Dinge zum Besten dienen, dass mir dann doch vieles besser dient, als ich zu hoffen wagte. Kann man das verstehen?
1: Ja. Es gibt so einen Moment in dieser Geschichte, den ich total irgendwie verrückt finde. Also der arme Bartimäus sitzt da am Straßenrand und ruft nach Jesus. Man spürt förmlich, er will Hilfe haben. Und dann gibt es da so ein paar Typen, die sagen, halt den Mund. Kannst du dir erklären, warum die nicht wollen, dass es da zu so einem Kontakt kommt zwischen Bartimäus und Jesus?
3: Warum jetzt diese Frage gerade an mich gestellt wird? Also ich glaube, in meinen schlechten Zeiten wäre ich so eine von diesen Personen, die sich daran stören würde. Ich glaube, es ist etwas Menschliches. Ich glaube, dass, ich weiß nicht, vielleicht weil in uns oft so ein Gefühl des Wertvollseins fehlt, auch wenn wir nach außen hin so immer so tun, als wären wir was. Und das ist ja auch so ein Ausdruck, ne, des Verzweifelten, ich bin wer und das sollen jetzt auch alle sehen. Aber vielleicht, weil das so eine innere Leere ist und weil wir uns tatsächlich nicht so wertvoll fühlen, dass dann, wenn jemand das in Anspruch nehmen will, dass er jetzt einen Wert hat, ne, nämlich gehört zu werden, schreien zu dürfen, dass es dann vielleicht in vielen Menschen etwas auslöst, das man vielleicht menschlich nennen kann, vielleicht gemein nennen kann, aber ich denke, es ist tatsächlich nach dem Fall dieser Welt etwas Menschliches, das so herausgeht als etwas Unbarmherziges, kein Erbarmen haben, nicht sich in die Lage des anderen versetzen können.
1: Jasir, Jesus fragt ja in der Geschichte, du hast es ja auch gerade erzählt, er fragt den Bartimäus, was willst du? Warum stellt er diese Frage? Warum ist ihm diese Frage wichtig?
0: Ich glaube, diese Frage ist wichtig vor zwei Gründen. Erstens wollte er Bartimäus direkt ansprechen und sagt, hey, ich nehme dich wahr, du bist mir wichtig. Und vielleicht dieser Mann, weil er so krank oder weil er am Rand die Gesellschaft so viele Jahre dort saß, vielleicht ist er innerlich kaputt. Und Jesus wollte eigentlich seine Wille zuerst heilen. Und das ist eigentlich das Schönste in dieser Geschichte. Es ist nicht nur diese körperliche Heilung, sondern einfach das Innerliche. Weil viele von uns heute können sehen, können rennen, können was weiß ich, aber wir nehmen die Menschen, die um uns nicht wahr. Wir können nicht lieben, wir können nicht vergeben. Wir sind innerlich so blind, wie wir miteinander umgehen. Und genau und gerade wegen dieser Frage auch, wir sortieren auch Menschen, die wirklich Jesus würdig, mit ihm zu reden und nicht. Und deswegen war wichtig, dass Jesus zu ihm sagt, was soll ich für dich tun? Formuliere das dir selber. Und ich glaube, dort verleiht Jesus Christus Bartimäus seine Würde wieder. Und das macht Jesus für mich absolut genial, dass er Bartimäus in seine Situation auf Augenhöhe so anspricht und fragt.
1: Jesus spricht mit Bartimäus. Heute ist es ja nicht mehr so, dass Jesus so wie jetzt in unserer Runde so mit dabei ist. Wie muss man sich das vorstellen? Jesus spricht mit uns. Gibt es das heute auch noch, Miham? Und wie erlebst du das? Spricht Jesus mit dir?
3: Ja.
1: Und wie tut er das?
3: Ich finde es interessant, es gibt eben dieses Hörorgan und es gibt dieses Herzorgan. Und genauso wie jetzt, dass sie auch gesagt hat, man kann mit den Augen sehen und trotzdem blind sein, man kann mit den Ohren hören und trotzdem eigentlich innen drin so abstumpfen, so taub sein. Und das Gleiche ist, man kann auch mit den Beinen laufen und trotzdem ein Gelähmtsein innerlich verspüren, das sich in alle Lebensbereiche auswirkt. Und ich empfinde es so, dass, und das liebe ich an dem Schöpfer Gott, dass er uns so ganzheitlich erschaffen hat, dass es eben nicht nur das ist. Man hört auch wirklich mit dem Herzen. Und das dafür sich zu sensibilisieren, dass der Mensch nicht nur aus Ohren, aus Augen und aus Beinen besteht, sondern dass ein ganzer Mensch etwas im Inneren hat, was erschaffen worden ist, zu hören. Und wenn man das, ich glaube, wenn man das sensibilisiert, wenn man das sich einübt, also ich bin fest überzeugt, sonst wäre ich auch nicht hier, muss ich ehrlich sagen, sonst hätte ich schon längst den Glauben irgendwo verlassen, wenn ich nicht diesen Gott auch so gehört hätte, dass ich weiß, das ist Gott, der zu mir spricht.
1: Vielleicht auch der ganz entscheidende Schritt in dieser Geschichte, dass Bartimäus sich überhaupt aufgemacht hat, dass er damit gerechnet hat, dass sich an seiner Situation etwas ändern kann. Und das hat er laut und deutlich bemerkbar gemacht, hat laut gerufen nach Jesus. Hier bin ich, so heißt das Lied von Anja Lehmann, die heute bei Hoffnungsfest zu Gast ist. Sie will Ihnen und uns damit Mut machen, Jesus ganz zu vertrauen. Herzlich willkommen, Anja Lehmann.

0: Es gibt Geschichten, die hört man und es klickt sofort. Sie sprechen einen an und es bleibt was hängen. Und dann gibt es Geschichten, die hört man immer wieder und wieder und irgendwas stimmt da nicht. Man findet keinen Zugang, die Geschichte sagt einem nichts, es klickt einfach nicht. Und so eine Geschichte ist die Bartimäus-Geschichte für mich persönlich gewesen. Und das ist eigentlich blöd, weil ja etwas Wunderbares in dieser Geschichte passiert. Ein blinder Mann wird geheilt, er wird sehend, er freut sich und folgt Jesus nach. Und während ich mich vorbereitet habe auf den Impuls, habe ich endlich herausgefunden, was es ist, das mich so irritiert an dieser Geschichte. Und zwar ist es das Verhalten von Bartimäus selber. Ich bin in einer Familie aufgewachsen, wo ich habe lernen müssen, mach keine Probleme, sei kein Aufwand, fall niemanden zur Last, sei einfach zufrieden mit dem, was du hast und bleib ruhig. Und das haben mir meine Eltern nicht irgendwie extra beigebracht, sondern es hatte was mit der Realität zu tun im Alltag, dass man irgendwie überleben musste und es einfach sehr wenig Raum gab für mehr. Mehr wollen, mehr wünschen, das war irgendwie nicht drin. Und es hat mich irritiert und ich mag das nicht so offen zugeben, dass dieser Bartimäus jetzt da so groß rumschreit und damit alle anderen stört und ihnen zur Last fällt. Er muss jetzt wegen seinem Geschrei muss alles stoppen und der Ablauf ist einfach gestört. Jesus muss stoppen und die Reaktionen der Mitmenschen um ihn herum scheinen ja auch ein bisschen von dem zu bestätigen, was ich auch empfinde in dieser Situation. Es stört einfach dieses Geschrei, dieses laute Schreien nicht aufhören. Und es ist einfach nicht schön. Und Jesus aber, er bleibt stehen und er ruft diesen Bartimäus und dann sagt er zu ihm, was soll ich für dich tun? Und ich finde diese Worte so berührend, obwohl sie so schlicht sind. Was soll ich für dich tun? Ein blinder Störenfried und eine schreiende Nervensäge, die nicht weiß, wann man eigentlich aufhören muss. Und Jesus reagiert aber ganz anders auf diesen blinden Bartimäus und sein nervtötendes Schreien als ich und ich glaube viele andere Menschen um ihn herum. Und er spricht ihm durch dieses Verhalten, durch diese Frage so viel Wert zu, ein Wert, was die Welt diesen blinden Bettler eigentlich nie zuschreiben würde. Und Jesus fertigt ihn auch nicht ab als eine weitere Nummer unter vielen, die seine Hilfe brauchen und die er heilt. So nach dem Motto, ach, jetzt ist wieder einer da, der meine Hilfe braucht. Und es gibt ja auch solche Heilungsevents, wenn man das so mal nennen darf, in Fernsehen, im Internet. Da ist so ein Heiler, der durch die Reihen geht, hunderte von Menschen, einfach eine Riesennummer und zack, eine Handbewegung hier, eine Handbewegung da und dann fallen sie um und sind alle irgendwie geheilt. Und ich möchte an dieser Stelle gar nicht irgendwie jetzt beurteilen, ob das schlecht oder gut ist, sondern mir ist es einfach ein Anliegen, nochmal deutlich zu machen, wie anders Jesus sich hier verhält. Er hört das Schreien, wahrscheinlich auch so die Sprüche, die damit kommen und er bleibt stehen und ruft diesen blinden Bartimäus zu sich. Und als Bartimäus vor ihm steht, stellt er ihm diese schlichte Frage, was soll ich für dich tun? Und das ist eine Frage, in der es jetzt nicht um dies oder jenes geht, ob Schokolade, Vanille oder irgendwelche Geschmacksrichtungen, sondern es geht um das ganze Leben von Bartimäus. Und es ist eines der vielen, vielen persönlichen Begegnungen zwischen Jesus und einem Menschen in der Bibel, wo Jesus sich dem Menschen ganz bewusst zuwendet und aus dieser persönlichen Begegnung sich das Leben dieses Menschen für immer verändert. Und ich merke gerade auch bei mir, dass ich mich in meinem Alter ganz oft daran gewöhnt habe, mich mit dem Status quo abzugeben. Also mit dem Zustand, wie es ist. Manchmal aus Faulheit, das gebe ich zu, aber manchmal einfach auch aus purer Verzweiflung, weil sich eben nie etwas ändert, selbst wenn man ganz arg betet und hofft. Aus purer Verzweiflung und Resignation. Und so, das ist jetzt so, das war immer schon so, das wird so bleiben und ich kann nichts daran ändern. So nach dem Motto, du bist ein Blinder und du wirst auch immer ein Blinder bleiben. Lass es gut sein und mach jetzt kein großes Geschrei. Aber wenn der christliche Glaube von seinem Wesen her eines nicht ist, dann ist es ein Abfinden mit dem Status quo. denn es ist ein Wesenszug, ein zentraler Wesenszug des Glaubens an Jesus Christus, dass es eine Hoffnung in sich trägt. Und Hoffnung ist das Gegenteil vom Status quo. Es weist auf etwas hinaus, das über das hinausgeht, was in meinem Leben jetzt ist oder wie mein Leben zu sein hat oder sein darf. Und deshalb ist dieser Schrei von Bartimäus, auch wenn er für uns störend wirkt, weil wir uns so an einem Alltagstrott gewöhnt haben, an eine gewisse Flugbahn unseres Lebens, die einfach festzustehen scheint. Und deshalb ist dieser Schrei von diesem Bartimäus auch gleichzeitig so herausfordernd und berührend, weil eben dieser blinde Bettler, der überhaupt keinen Wert haben dürfte, viel weniger als ich eigentlich, weil dieser blinde Bettler am Wegrand sich entschieden hat, sich nicht abzufinden mit seinem Status quo und mit seinem Leben, wie es jetzt ist und wie andere sagen, dass es sein soll. Sondern er setzt alles auf eine Karte, als es drauf ankommt. Als er hört, dass es Jesus von Nazareth ist, der vorbeigeht, von dem schon so vieles erzählt worden ist und der so vielen Menschen schon geholfen haben soll, da bleibt er nicht auf seinem zugewiesenen Platz sitzen am Wegrand, sondern er schreit aus Leibeskräften. Er kann Jesus nicht sehen, aber er kann hören und rufen. Und dann gibt Bartimäus alles, was er hat. Und das macht er, weil er weiß, es geht um alles oder nichts. Und das ist so ein Jesus-Moment. Und ich glaube, dass es solche Jesus-Momente auch heute in unserem Leben gibt. Man kann sie nicht planen und sie müssen auch nicht immer groß, dramatisch oder schillernd sein. Manchmal sind es unscheinbare Momente im Alltag, manchmal gibt es so einen Jesus-Moment im größten Sturm unseres Lebens, wo alles auf der Kippe zu stehen scheint. Aber immer gleich bleibt, dass es in diesen Momenten um alles oder nichts geht. Was soll ich für dich tun? Diese Frage gilt nicht nur für Bartimäus damals, sondern auch für uns heute. Und ich bin gespannt, wie Ihre Antwort heute lautet.
1: Ja, sich nicht mit dem Status quo zufrieden geben, sondern sich nach einer Hoffnung auszustrecken. Das ist etwas, was wir von Bartimäus lernen können. Samuel, es gibt einen Vers in der Bibel, der für dich eine persönlich sehr wichtige Bedeutung hat. Ein Vers, wo es so sinngemäß heißt, dass Glaube ein Überzeugtsein ist, ein Festhalten ist an etwas, was man eben nicht sieht. Deshalb ist es Glaube. Warum bedeutet dir dieser Vers so viel und inwiefern ist das für Menschen, die sich nach Wert und Würde sehnen, ein Hoffnungswort?
2: Ich finde ihn einfach super. Danke für den schönen Impuls, weil gerade im Zusammenhang mit diesem bekommt er nochmal einen anderen Stellenwert für den Bartimäus, der nichts sieht. Es ist aber der Glaube, eine feste Zuversicht auf das, was man hofft und ein Nichtzweifeln an dem, was man nicht sieht, was der Bartimäus nicht sieht, wo er nachher ruft und schreit und die fast schon universelle Anwendbarkeit dieses Verses, ganz gleich, ob man jetzt die Luft zum Atmen nicht sieht, aber einfach darauf vertraut und darauf hofft, dass sie den nötigen Sauerstoff verleiht oder die Erdanziehungskraft, die wir auch nicht sehen, aber spüren, aber die wir brauchen, um nicht orientierungslos durch die Luft zu gehen oder eine Beziehung zu einem Menschen und die Liebe zu einem Menschen, die wir nicht sehen können, aber fest drauf, eine Zuversicht darauf haben, dass sie uns trägt oder halten wird. Allein das jetzt im heutigen Kontext gefällt mir schon wieder neu an diesem Vers, wie ich gerade beim Sprechen denkend feststelle. Und dann natürlich, und auch das wird mir gerade durch, deswegen wollte ich nochmal Danke sagen für die Anregung, auch durch diese Geschichte bewusst. Ich habe mal selber für mich formuliert, dass Hoffnung was Aktives ist und auch eine Art existenzielle Trotzreaktion. Und was gibt es für eine größere Trotzreaktion als die von unserem Protagonisten heute? Und ach, ich könnte mich schon verlieren in dem Vers und habe schon wieder den zweiten Teil deiner Frage vergessen. Der erste war, wieso ich den ganz gut finde.
1: Inwiefern das eine Hoffnung ist für Menschen, die sich nach Wert und Würde sehnen.
2: Mhm. da muss ich nochmal selber nachdenken. Das ist aber der Glaube, eine feste Zuversicht auf das, was man hofft. Ein Nichtzweifeln an dem, was man nicht sieht. Ach du Schreck, das ist auch eine Terminologienreiterei zwischen Worten wie Hoffnung, Zuversicht, Glaube, Vertrauen. Ich kann nicht für andere sprechen.
1: Dann erzähl es für dich.
2: Das muss man, glaube ich, die Transferleistung dann schon selber leisten, befürchte ich. Weil jeder Mensch ist ja auch anders. Ist ja auch ganz schön so, dass wir A, alle ganz anders sind und B, gleich viel wert. Klingt paradox, ist aber so. Und ja, ich hoffe einfach darauf, dass das so ist. Und wie ich vorhin schon zitierte, dass diese Zusagen stimmen, die wir sonst in diesem schönen, wunderbaren Buch lesen, was ich natürlich immer liebe und hoffe, Gottes Kraft ist in den Schwachen mächtig, was bedeuten würde, dass ich schwächer bin als mein nicht mal einjähriger Neffe, dass ich ganz schöne Wirkungskraft haben könnte und was ich vorhin schon versuchte zu zitieren, denen, die Gott lieben, dienen alle Dinge zum Besten. Und auch wenn wir es jetzt noch nicht sehen können und auch jetzt noch nicht ergreifen können, so oder erstmal noch bezogen auf diese Welt und das Hier und Jetzt, so ist mein Unfall zum Beispiel, kann ich noch nicht erkennen oder bin nicht an dem Punkt, dass ich sage, oh super, das hatte den und den Sinn. Aber ich bin trotzdem in einer Art Trotzreaktion hoffend drum und dran, ihm zumindest an Unsinn abzugewinnen und sehe da immer wieder Hoffnungsfunken. Und darüber hinaus glaube ich und hoffe ich, dass das, was wir hier auf der Welt so erleben, auch nicht alles ist. Also mein Glaube ist jetzt schwierig, das hier in der Kirche zu sagen, aber ich sage es trotzdem, mein Glaube ist zu klein, als dass ich mir vorstellen könnte, dass das alles, was uns hier Wunderbares umgibt, Zufall und aus Versehen passiert sein soll. Ich glaube, da steckt ein übergeordneter Sinn dahinter und der ist noch viel weiter und glaube ich und hoffe ich,

0: reagiert ist. Ich bitte dich, dass du in der Kontrolle bleibst und bist und warst. Und ich bin dann raus und habe das Handy, mit dem Handy bin ich raus zum Stefan und wir haben dann abgehört und wir hatten auch eine Telefonnummer. Also es hatte ein deutscher Arzt und haben dann erstmal abgehört, was auf dem Handy alles, weil wir nicht Englisch können, sondern einfach, das ist natürlich, hat uns dann zweimal gesagt, keine Reaktion war, Schädelhirntrauma.
1: Und dann ist ja der Impuls.
0: Auch noch, man weiß noch, was passiert denn jetzt hier gerade, das ist ein ganz schlechter.
1: Könnt ihr jetzt wahrscheinlich stundenlang nur darüber erstoßen seid.
0: Naja, unser erstes...
1: Ziemlich radikal drauf reagiert.
0: Genau, ja. Die hatten ja ganz radikal drauf reagiert, wenn Leute nicht mehr ins Land rein. So. Und die deutsche Botschaft hat gesagt, also sollten sie überhaupt eine Ausnahmegenehmigung bekommen, ja, dann heißt es ja noch lange nicht, dass sie auch einen Platz im Flieger bekommen. Denn... Zu diesem Zeitpunkt sind in Australien oder in Sydney nur 5 bis 6 Maschinen mit jeweils 30, 40, 50 Passagieren gelandet. Und die wiederum mussten ja in Hotelquarantäne. Und sobald aber jemand auch einen höheren Flugticketpreis gezahlt hat, bist du aus der Buchungsmaschine rausgeflogen. Ja, und da waren dann die Summen von 20.000 Euro pro Ticket. Das war dann ganz schnell alles im Raum. Und das war natürlich... Das erstmal dann direkt nach der Nachricht zu hören, da denkst du, du bist im verkehrten Film. Also, das war erstmal das Entmutigendste überhaupt. Ne? Also, das eine, du weißt, dass dein Kind gerade um sein Leben kämpft. Und das andere ist, okay, du kannst jetzt mal nicht eben in den Flieger steigen und sagen, okay, es dauert zwar 48 Stunden, bis du da überhaupt ankommst, aber die Möglichkeit gab es jetzt erstmal nicht.
1: Ja. Wie hat es dann doch geklappt?
0: Mit viel Gebet, das muss man wirklich sagen. Nach dem ersten Schock haben wir gesagt, okay, wir sind zwar jetzt nicht bei unserem Kind, aber Gott ist da, Jesus ist da, seine Engel sind da. Und wir brauchen jetzt Menschen um uns herum, die für Leopold beten und für uns. Und dann haben wir sofort angefangen, jeden, der uns eingefallen ist, aus der Familie, aus unserer Gemeinde, Leute von dem Dienst, für den wir unterwegs sind, haben wir gesagt, okay, hey, das und das ist passiert. Wir brauchen nicht nur ein Wunder, wir brauchen mehrere Wunder. Also einmal für Leopold, dass er am Leben bleibt. Und wir brauchen das Wunder, dass wir überhaupt zu ihm kommen können. Und da haben sie innerhalb am ersten Tag, ich weiß nicht, haben sich schon Gebetsgruppen gegründet. Und wir haben gesagt, gebt dieses Anliegen weiter, egal ob die Menschen uns kennen oder nicht. Dann ist noch eine Sache passiert. Es war ein Freitag, als der Unfall war. Und wir hatten eine Katzensitterin bei uns zu Hause. Und unser ältester Sohn, der hat geistesgegenwärtig, der war auch noch im Urlaub, hat gesagt, hey, guck doch mal, habt ihr Pässe, die funktionieren? Wir haben das zwar gehört, dass das eigentlich schwer wird, wie soll ich sagen, nach Australien zu kommen, aber wir haben das wie innerlich abgeschüttelt und haben gesagt, egal wie und wenn wir uns auf den Frachter setzen, wir werden nach Australien kommen. Das war für uns klar, dass wir da in irgendeiner Form hinkommen werden. Das war ganz verrückt, also auch im Nachgang, wenn ich mich daran erinnere. Also wir haben so viele negative Botschaften darüber bekommen, dass wir eigentlich gar nicht erst dahin kommen können, dass wir das aber, und das kann man nur sagen, dass das Gott abprallen hat lassen an uns, ja, weil das kannst du menschlich nicht
1: erklären. War für euch keine Option zu schreiben?
0: Nee, die Option gab es nicht, dass wir da nicht hinkamen. Ja. Und im Zuge dessen haben wir dann festgestellt, dass Stefans Reisepass abgelaufen war.
1: Oh nein.
0: Freitags. Ja. Unser Sohn hat dann, also unser ältester Sohn, der hat dann gesagt, okay, ich kümmere mich drum, ich rufe da an bei der Stelle und frage, was wir machen können. Und der hat da angerufen, hat die Geschichte erzählt und die Frau hat gesagt, Montagmorgen, 8 Uhr steht ihr Vater bei mir und er wird drangenommen, er kriegt einen Ausnahmepass. Wir kümmern uns drum, wir sollen uns keine Gedanken machen. So, und da hatten wir ja immer noch kein Visa. Wir brauchen natürlich für diese Sondergenehmigung, brauchen wir aber unsere Pässe. Also wir mussten bis Montag, egal
1: wie ihr weitermachen könnt.
0: Ja, genau. Also das war schon sehr besonders. Wir haben dann von der Klinik, von dem Oberarzt, haben wir ein Schreiben bekommen, dass es gut wäre, dass wir da wären, mit Dringlichkeit auch obendrauf. Und dann montags, als Stefan von dieser Stelle wiederkam, haben wir dann die Sondergenehmigung für das Ausnahmevisum weggeschickt mit unseren Pässen und erstmal. Und das hing dann trotzdem in der Luft.
1: Ah. Ja. Wie lange hat es denn letztendlich gedauert von dem Anruf, bis ihr dann wirklich in einem Flieger saßt?
0: Eine gute Woche. Oh, der Unfall war freitags und wir sind die Woche drauf samstags geflogen.
1: Okay, das ging dann doch alles ganz schön schnell.
0: Ja, und das war halt auch, aber nochmal, Wunder, wir haben ja dann rausfinden müssen, okay, wie viel Maschinen fliegen,

0: Kunden dahin? Was bedeutet das jetzt für uns? Und mit welcher Maschine, mit welcher Airline können wir überhaupt auch fliegen? Ja, klar war, wir können nicht über Amerika fliegen, weil die haben ja auch keinen reingelassen. Wir konnten da nicht zwischenlanden. Wir haben uns dann für eine japanische Airline entschieden und haben dort geschaut, ob wir da buchen können, hätten können, und konnten wir aber nicht zu dem Zeitpunkt. Wir haben also montags das Sondervisum beantragt. Wir haben mittwochs dieses Visum bekommen, diese Sondergenehmigung, und konnten im Zuge dessen eine Stunde später unser Tickets buchen über diese japanische Airline zu ganz normalen Ticketpreisen. Völlig verrückt, es geht gar nicht. Also das war, ne, und dann haben uns alle verrückt gemacht, ja, aber was passiert, wenn die euch aus der Buchungsmaschine rausschmeißen? Das war natürlich ein Gedanke, den man auch hatte. Dann ist uns eingefallen, dass ja die Frau von unserem Neffen, dass die in Japan gelebt hat, und haben wir die angerufen und bei einer Airline gearbeitet hat. Und tatsächlich hat die just bei dieser Airline mal gearbeitet, und die hat dann sofort gesagt, ey, meine Freundin, die arbeitet immer noch da, ich rufe die sofort an, die soll euch ein Vermerk ins Buchungssystem machen. Wir wissen bis heute nicht, ob das stattgefunden hat. Wir sind auf jeden Fall nicht rausgeschmissen worden.
1: So, und jetzt müssen wir ein bisschen vorspulen. Ihr seid dann irgendwann in Australien tatsächlich, aber dann konntet ihr nicht direkt zu eurem Sohn. Da musstet ihr in Quarantäne.
0: Wir mussten in Quarantäne. Wir haben versucht, eine Ausnahmegenehmigung zu bekommen. Das hat aber dann nicht geklappt, weil bis wir dann in Australien waren, war er aus dem lebensbedrohlichen Zustand draußen, was ja gut war.
1: War auch schon aufgewacht dann?
0: Nee,
1: das war
0: noch im Koma. Was ja gut, also er war am Aufwachen, was ja gut war, aber das hat für uns bedeutet, okay, wir müssen jetzt tatsächlich 14 Tage in die Hotelquarantäne. Da könnte man einen Film drüber schreiben, über die Hotelquarantäne.
1: Also 2 Wochen da, aber konntet ihr aus der Quarantäne dann schon irgendwie, wenn es ihm langsam besser ging, schon Kontakt aufnehmen zu Leopold?
0: Vorher schon. Ja, okay. Und zwar von unserer Schwiegertochter, der Bruder wiederum, der ist mit Leopold zum gleichen Zeitraum auch nach Australien, auch auf das gleiche College gegangen zum Studieren, und er war unser Ansprechpartner vor Ort, und wir haben ihn dann auch, also vor den Ärzten gesagt, hey, das ist hier unser, ne, Zuständiger vor Ort, und der hat uns dann auch 2 Tage nach dem Unfall mitgenommen mit Video live und so. Das war natürlich herausfordernd, okay, wie man sich vorstellen kann, aber der war unser Ansprechpartner.
1: Und dann wart ihr jetzt in Australien eigentlich schon ganz nah dran und doch irgendwie weit weg. Wie haben sich diese 2 Wochen für dich angefühlt? Wie ging es dir da?
0: Katastrophe. Das war für mich, also als Mama schon alleine das zu erleben, also es war katastrophal. Er hatte ja, am Anfang konnte er nicht operiert werden, weil er in so einem schlechten körperlichen Zustand war. Und just in der Zeit, in der Quarantänezeit, gab es dann vor allem eine OP, weil sein Ellenbogen war zerschmettert und. Und das Schädel-Hirntrauma war halt auch nicht ohne. Da wussten wir, okay, diese OP steht an, und du bist ein paar Kilometer nur von diesem Hotel entfernt. Das Hotel ist ein paar Kilometer von diesem Krankenhaus entfernt, und du kannst da nicht raus. Wir sind ja bewacht worden in dem Hotel.
1: Ja. Das ist schon krass.
0: Und das ist so, also diese ganze Situation war so surreal. Ja. Du denkst wirklich, du bist im völlig verkehrten Film gelandet. Ja. Und du sitzt in diesem Hotelzimmer eingesperrt, und da sind auch Wunder passiert, dass wir ein größeres Hotelzimmer bekommen haben, tralalala, aber du warst eingesperrt. Hm. Ja.
1: Und dann kam aber doch irgendwann der Moment, wo du deinem Sohn zum ersten Mal begegnet bist.
0: Ich auch, weil ich weine. Das war sehr herausfordernd, weil du siehst dann dein Kind nach 3 Wochen nach dem Unfall, und der hatte über 20 Kilo abgenommen. Hm. Und er war in einem ganz schlechten Zustand, also psychisch, körperlich, mental. Er wusste teilweise ja auch am Telefon gar nicht, wer wir sind. Und du hast dir gedacht, oh je, ja, wie wird das in der Zukunft werden? Also wie wird das aussehen? Und er war einfach nicht er selbst. Ja, 20 Kilo abgenommen, er ist riesig, über 1,96. Ja, er hatte Gott sei Dank, das haben wir aber später erst rausgefunden, er hatte zu dem Zeitpunkt, kurz vorm Unfall, hatte er für einen Marathon trainiert und war im Studio und hat Muskulatur aufgebaut. Und das hat ihm aber wiederum geholfen nachher in dieser Heilungsphase vom Schädel-Hirn-Trauma, weil wenn du ein Schädel-Hirn-Trauma hast, braucht das Gehirn Eiweiß, um zu heilen. Mhm. Und dadurch, dass er sehr viel Muskulatur hatte, konnte das Gehirn das aus der Muskulatur ziehen. Deswegen hat er so extrem viel abgenommen gehabt. Aber er sagt, also es war Katastrophe. Ja. Ich war am Anfang, das war also nochmal nach 3 Wochen, wo du ja dazwischen, wird er das überhaupt überleben? dann endlich bei deinem Kind sein kannst nach 3 Wochen. Das war also das Gefühlschaos.
1: Wie lange warst du dann bei ihm in Australien?
0: Ich selbst war ein Dreivierteljahr da. Ein Dreivierteljahr.
1: Aber wenn du fragst, ich selbst, dein Mann war nicht so lange da?
0: Nee. Der ist nach 3 Monaten dann nach Hause geflogen, weil er, meine, wir haben das Glück, selbstständig zu sein, aber ab einem gewissen Punkt musst du ja auch irgendwann wieder in die Firma zurück. Und wir hatten auch von Anfang an so geplant, dass ich länger da bleibe, weil wir wussten ja am Anfang, die Prognosen waren ja auch nicht so besonders gut. Am Anfang hätten wir ihn gar nicht mit nach Deutschland nehmen können. Und wir haben gesagt, okay, egal wie, ich werde so lange bleiben, bis auch klar ist, entweder er fliegt mit mir irgendwann zurück, aber sein größter Wunsch war, in Australien zu bleiben. Und wir wussten aber nicht, kann er das? Ja, ja, also mental, ja, kann er das körperlich? Ja. So, und das musste halt entschieden werden. Er hatte ja dann nachher auch noch OPs, wo auch Eisen wieder rausgenommen wurde. So von daher, das stand ein bisschen offen.
1: In die nächste Sendung haben wir deinen Mann eingeladen, weil wir mit ihm darüber reden wollen, was das alles da so mit eurer Ehe gemacht hat. Das können wir jetzt hier gar nicht so vertiefen. Aber ihr wart wirklich dann monatelang getrennt. Du in Australien, er wieder zurück in Deutschland. So ganz einfach war das nicht. Wie geht's denn Leopold heute?
0: Sehr gut. Wir sind im Januar rübergeflogen, weil er eine
1: Australierin...
0: Er ist in Australien geblieben.
1: Und er hat?
0: Eine Australierin geheiratet. Oh. Ganz frisch im Januar sind wir auch erst, oder ich vor allem erst Mitte Februar wieder zurückgekommen. Und das kann man sich vorstellen, es war sehr emotional, dass er das überhaupt erleben darf und konnte. Auch im Nachgang sehr emotional. Das sind wirklich so viele Wunder passiert einfach, auch in diesem Heilungsprozess. Unglaublich, also wirklich.
1: Das heißt, ihr seid das erste Mal dahin geflogen, da habt ihr im Krankenhaus besucht und als ihr das nächste Mal hingeflogen seid, war eine Hochzeit, oder?
0: Nee, wir waren natürlich noch einmal da.
1: Das wäre jetzt zu filmreif gewesen, glaube ich. Jetzt so im Rückblick, du hast immer wieder davon erzählt, hast du Worte wie Wunder benutzt, über euer Gebet gesprochen. Wo und wie siehst du Gott in dieser ganzen Geschichte rückblickend?
0: Mittendrin. Also ich bin ganz interessanterweise ganz oft gefragt worden, ob ich sauer auf Gott bin, dass er das zugelassen hat. Und diese Gedanken kamen mir nie, sondern ich war einfach nur von Anfang bis Ende dankbar, dass unser Kind überlebt hat und nicht nur irgendwie überlebt hat, sondern dass er komplett wieder hergestellt ist. Klar, er hat Narben und er muss an ein paar Stellen noch ein bisschen auf sich selbst Acht geben, ja. Aber ansonsten ist wieder er selbst, das, was am Anfang ja nicht ganz klar war. Und Gott gegenüber kann ich nur dankbar sein. Das geht gar nicht anders. Ne? Also er hat gezeigt, er ist in Kontrolle, wenn wir es schon lange nicht mehr sind. Und deswegen, da fließt mein Herz über. Das ist einfach, ja, wir haben diese Wunde erlebt. Und nur mal als Beispiel, an dem Tag, wo der Unfall passiert ist, just zu diesem Zeitpunkt ist eine Notfallkrankenschwester aus einem Fitnessstudio gekommen. Unser Sohn hatte eine kollabierte Lunge, an der er hätte eigentlich sterben müssen. Bei diesem Aufschlag kann man sich vorstellen. Ja? Und sie und noch ein anderer Ersthelfer haben ihn erstmal da wieder zurück das erste Mal geholt, dass er überhaupt wieder atmen kann. Zufälligerweise ist sie aus dem Fitnessstudio gekommen. Zufälligerweise ist eine Viertelstunde später ein Krankenwagen vorbeigekommen, den ich im Einsatz war. Jetzt kennt ihr Sydney nicht und die Umgebung. Das ist nicht so normal, dass da irgendwelche Krankenwagen ohne Ladung, sage ich mal, ohne Patienten unterwegs sind und. Also es sind so viele Sachen passiert, da kann man nur dankbar sein, das geht gar nicht anders.
1: Wow, vielen, vielen Dank. Ich glaube, bei euch allen, wir hätten mit euch allen auch wesentlich länger noch sprechen können. Vielen, vielen Dank. Geschichten voller Wunder und Schmerz und Veränderung. Danke, dass ihr uns mit in euer Leben hineingenommen habt und alles Gute euch.
2: Danke dir,
0: Ingo. Danke dir.
1: Schön, dass ihr auch mit dabei wart bei dieser Sendung. Ich hoffe, das war für euch auch so inspirierend wie für mich. Nächste Woche wäre mein Vorschlag, haben wir hier wieder 3 andere Gäste sitzen mit inspirierenden Geschichten, unter anderem Sabines Ehemann. Also unbedingt reinschauen. Bis dahin, macht's gut. Wir sehen uns dann in der nächsten Ausgabe. Bis dahin, ciao. Danke, dass du dabei warst beim ERF Yes Talkwerk. 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

0: Mein Name ist Karl-Heinz Spitzer, bin 63 Jahre alt und lebe hier in Augsburg, einer sehr schönen Stadt, in der man sich meistens erst so im zweiten Blick verliebt, aber dann heftig.
1: Karl-Heinz Spitzer wächst in Augsburg im katholischen Glauben auf.
0: Weil für mich hat es ja nichts anderes gegeben als nur den Katholizismus und so. Und alle anderen, gerade nur die Lutheraner als irregegangene Brüder, konnte man gerade so akzeptieren. Aber alles andere war natürlich inakzeptabel. Gell? Und da hat mich dann der Herr also herausgeholt und hat mich durch, ich möchte schon bald sagen, sämtliche Gemeinden von Augsburg geführt. Ne? Und es war damals, das gibt es heute noch, das Christuszentrum, plus damals hat es der John Doro gegründet und geleitet. Und dann bin ich doch mal mitgetrappt, ne? Und habe mir die Predigt auch angehört. Gell? Und dann trifft er so genau den Nagel auf den Kopf. Gell? Und ich habe immer gewartet, wo ich ihn widerlegen kann. Und ich fand keine Anhaltspunkte. Gell? Und so hat es ungefähr 7 Sonntage gedauert, bis er mit dem Wort, das er rüberbrachte zu mir, den Panzer von meinem Herzen gesprengt hat. Indem ich dann einfach bitterlich weinen musste. Ich habe mich dann wie ein Seeigel zusammengerollt, dass ja keiner sieht, wie ich weine. Aber das war ja nicht zu verhindern. Jeder war das gewusst. Und ich bin, also mit viel Tränen bin ich da, ich sage jetzt mal so, ins Reich Gottes marschiert.
1: Karl-Heinz Spitzer wird zunächst Architekt. Doch der Wunsch, selbst Gottes Wort zu verkündigen, lässt ihn nicht los. Also besucht er eine Bibelschule und wird Pastor.
0: Mein Vater, der eigentlich nichts mit dem Herrn auf dem Hut hatte, der hat doch, denke ich, so 2-3 Jahre vor seinem Heimgang hat er sein Leben übergeben noch. Und ich durfte ihn auch damals taufen noch. Das war also schon eine schöne, bewegende Sache. Und das hat mich auch sehr bestätigt und motiviert in dem Weg, den ich da jetzt gehe.
1: Heute arbeitet er in Augsburg für REMA. REMA, das steht für Rehabilitación de Marginados, Rehabilitation von Randgruppen. Was das diakonische Werk für die evangelische Kirche, das ist REMA für die spanische Freikirche Cuerpo de Cristo. Drogen- und Alkoholabhängige, Obdachlose, Ex-Strafgefangene, AIDS-Kranke und psychisch angeschlagene Menschen finden bei REMA Hilfe auf praktische Art. In Augsburg betreibt das Werk einen Second-Hand-Shop. Der komplette Erlös fließt in die Arbeit. Hier wirkt Karl-Heinz Spitzer. Seit 1973 engagiert er sich neben dem Beruf ehrenamtlich in der Gefängnisseelsorge. Sind es zunächst vor allem Jugendliche, um die er sich vor, während und nach der Haft kümmert, so werden es im Laufe der Zeit immer mehr Betreuungen. Anfang der 80er Jahre beschließt Spitzer, das Projekt auf breitere Füße zu stellen und gründet den Christlichen Lebenshilfebund. In der Gefängnisseelsorge ist er bis heute sehr aktiv.
0: Meistens ist es so, dass der Kontakt entsteht, dass einfach die Frau oder Kinder schreiben, der Papa ist im Gefängnis und bräuchte unbedingt einen Besuch. Oder es schreibt jemand aus dem Knast, weil man untereinander sich austauscht. Und also es schreibt einmal aus dem Knast heraus und sagt, er bittet um eine Betreuung oder so. Diese Anbahnungen, Kontaktanbahnungen, die sind so unterschiedlich. Aber man schreibt sich dann ja erst einmal und tauscht sich dann da aus. Und dass man schon ein bisschen so einen Einblick hat, um was es eigentlich geht. Und wenn dann so der erste Besuch ist, dann steigt man ein. Manchmal einfach profane Fragen als Brücke zu den Fragen, die sie dann geistlich herauskristallisieren. Oder manchmal gleich. Manchmal kommt man rein und sagt, also, sie brauchen Jesus. Ganz klar, super Mensch wie Sie und solche Gaben wie Sie verplempern das und verschleudern das und dabei warten viele drauf, auf sie einsetzen zu können für da, wo sie wirklich was bringen könnten für die Menschen. Und Jesus ist es. Ja, ich will mit Kirche nichts wissen und so. Naja, es geht, wie gesagt, Freunde, nur um Jesus, um die persönliche Beziehung zu dem, der für sie gestorben ist. Oder bei manchen komme ich, habe mein Köfferle dabei, mein Schachbrett und wir spielen Schach. Und da ist es so, dass man dann das Schachbrett aufstellt und der erste Zug kommt und der zweite Zug dann. Aber dann plötzlich entsteht irgendeine Diskussion, dass man dann nach ein, zwei Stunden sieht, man hat zwar zwei Züge gefahren, aber das ist auf einer ganz anderen Schiene gelaufen. Ich nenne das immer TS, ne? Therapieschach.
1: Um mit seinen Männern ins Gespräch über den Glauben zu kommen, nutzt er auch immer wieder Sendungen von BibelTV.
2: Und zwar habe ich da mal, weil das auch gerade ein Thema war, im Gefängnis vom Dr. Charles Stanley eine Predigt gehört über das Bibelfernsehen. Und das hat mich schon sehr ergriffen und ich habe so eine richtige Last gehabt, das den Männern hier mal vorzuspielen, dass sie das mal anhören. Und es war einfach überwältigend, wie die da reagiert haben. Und die sogar die sonstigen Schweiger haben Mund aufgetan und dazu Stellung bezogen. Ich war einfach baff. Und das war auch der Grund, warum ich dann an BibelTV angerufen habe, immer wieder. Ja, zwischendurch, sie sollen mir doch was schicken. Ja. Und das, was ich dann wirklich aufgenommen habe, wo ich dann einfach wegen der besseren Qualität das bestellen musste, das waren dann wirklich also die Schlager, die Reiser. Ich habe dann auch eben den Leuten zum Teil die Adresse von BibelTV gegeben. Und es kann schon sein, dass vielleicht mancher Knacki schon geschrieben hat oder selber sich auch Literatur bestellt hat und so weiter.
1: Obwohl er, sein Arbeitgeber und der Christliche Lebenshilfebund selbst von Spenden leben, unterstützt er BibelTV auch finanziell. Ein Herzensanliegen.
2: Wir spenden. Das ist jeden Monat haben wir da. Da habe ich einfach eine Vollmacht geschickt, dass eben zu einem bestimmten Zeitpunkt ein bestimmter Betrag von BibelTV von meinem Konto abziehen darf. So wie das die Stadtwerke mit der Stromrechnung machen oder die Krankenkasse mit ihrem Beitrag machen, gibt es ein sogenanntes Einzugsverfahren und das habe ich da einfach so gemacht und jetzt wird automatisch jeden Monat der Betrag wird dann abgebucht.
1: Was Karl-Heinz Spitzer BibelTV für die Zukunft wünscht?
2: Ich sehe sie ja auch als Arbeiter in Weinberg. Und wir haben zu beten, dass wir mehr Arbeiter bekommen. Also Wachstum, Wachstum, Wachstum.

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1: Die waren ratlos. Es wurden immer mehr Ärzte mit dazugenommen, um zu gucken, okay, schau dir das jetzt mal nochmal bitte an. Es ist größer geworden. Da ist auch noch einer und hier ist auch noch einer. Hier komme ich nicht mehr lebend raus. Sie sagen zu mir, ich hätte einen Krebs, also ein Mammakarzinom, der lauter Kinder produziert und ihr wollt für mich beten. Verstehen die eigentlich, in was für eine Situation ich mich gerade befinde? Die sind verrückt.
2: Hier komme ich nicht mehr lebend raus. Davon ist Damiana überzeugt, als sie mit ihrem Koffer in der Hand die Krebsstation im Krankenhaus betritt. Als einige Zeit später ein Pfarrer kommt und mit ihr beten will, fühlt sie sich in ihren Ängsten bestätigt. Denn Gebet kann angesichts ihrer Realität nicht helfen. Oder vielleicht doch? Hallo, liebe Damiana.
3: Hallo, Markus.
2: Nimm mich mal mit in die Situation, wie das war in deinem Krankenzimmer, als der Pfarrer reinkam.
3: Ja, ich saß auf dem Bett und total hilflos. Und habe mein Leben so praktisch im Abgrund gesehen. Man hat ja sehr viel festgestellt bei mir. Und in dem Moment kommt auch noch der Pfarrer ans Bett. Das war für mich so, jetzt ist vorbei. Ist vorbei, der Pfarrer kommt ja nicht einfach so ans Bett.
2: Ja, hat er sich vorgestellt? Hat gesagt, hallo, ich bin der Pfarrer?
3: Genau, und hat gesagt, er ist der Pfarrer vom Klinikum. Genau. Und dann, ob er für mich beten darf. Und dann habe ich gesagt, ja, dürfen beten. Aber ich habe in dem Moment nichts gespürt. Ich hatte eine Leere. Und ich habe gesagt, okay, hier komme ich nicht mehr lebend raus. Ich habe das schon verbunden. Der Pfarrer kommt, will beten mit dem Tod. Ich habe das schon verbunden. Und dann hatte ich noch eine Nachbarin, die war krebskrank. Der hat mir den Port gelegt, der hat total geweint. Ich war komplett überfordert mit der kompletten Situation. Ich hatte Todesängste. Hm.
2: Weißt du, was er gebetet hat?
3: Das kann ich jetzt so nicht sagen, aber es ging um Heilung.
2: Hast du an Gott geglaubt? Oder warum hast du dieses Angebot von ihm zu beten angenommen?
3: Ich hatte nicht an Gott geglaubt. Ich hatte halt, okay, es gibt eine Kirche und die Bibel, das wusste ich, es ist ja alles so eins. Aber dass ich jetzt an ihn geglaubt habe oder so, nee, man wusste halt, da ist die Kirche. Und da, die reden ja alle von einem Gott, aber mehr nicht. Hm.
2: Und jetzt kommt er und sagt, lassen Sie uns beten.
3: Genau.
2: Und was war dann Gebet für dich, wenn du nicht an Gott geglaubt hast?
3: Nichts. Eine Tradition, eine Normalität der Kirche. Ich habe nichts gespürt, ich habe nichts gefühlt. Ich habe einfach nur zugelassen, weil ich es halt einfach zugelassen habe. Aber es kam nichts an, weil in dem Moment hatte ich so viele Sorgen. Es hat sich so, in meinem Kopf war das so voll. Zwei Kinder. Es tut sich körperlich was bei mir. Es wird immer mehr und immer mehr. Was soll, also ich war brutal mit Angst geplagt und ich habe mein Leben im Abgrund gesehen.
2: Erzähl mal ein bisschen mehr. Du warst anderthalb Jahre lang immer wieder im Krankenhaus.
3: Ja.
2: Weswegen genau?
3: Wegen vergrößerte Lymphknoten, also ich hatte immer mehr Knoten in der Hals-, Brust- und Achselregion. Und es wurden wöchentlich immer mehr.
2: Und dann hast du dich mal untersuchen lassen und dann haben die festgestellt, das ist Krebs.
3: Ich war tatsächlich bei einer anderen Untersuchung und da hatte dieser Arzt hatte den ersten Knoten am Hals rechts festgestellt und hatte dann gesagt, sofort ins Krankenhaus überweisen, dieser Knoten sieht schwarz aus, ich muss sofort ins Klinikum. Mhm. Und da bin ich dann hingegangen. Und der Arzt hat dann eben gesagt, wir müssen sofort einen OP-Termin ausmachen.
2: Das heißt, das war ein Lymphknoten, der war geschwollen. Und dann ging es weiter. Wie ging es weiter?
3: Genau.
2: Das heißt, wurden weitere Lymphknoten größer oder wie war das?
3: Genau, also als erstes wurde der Lymphknoten am Hals entfernt. Und dadurch, ich bin ja nicht einfach hingegangen und die haben den entfernt und nicht, sondern in dieser Zeit wurden mehrere Untersuchungen gemacht. Und dann haben die festgestellt, bevor die OP gemacht haben, Brustbereich war voll, Halsbereich war voll und unter der Achsel hatte ich sämtliche und dann haben sie mir den rausgenommen. Und dort haben sie dann festgestellt, dass da Keime drin waren, die konnten sie nicht zuordnen. Und dann war ich 2 bis 3 Mal wöchentlich in der Onkologie und dann wurden sie immer mehr und immer mehr und immer größer.
2: Also diese Zellen, von denen sie die nicht zuordnen konnten. Also sie konnten sagen, das ist der Lymphknoten, das ist dein Gewebe
3: genau.
2: Und dann gibt es noch weitere Zellen.
3: Ja.
2: Und das war die Annahme, was das sein könnte?
3: Die konnten das, also sie haben schon zu mir gesagt gehabt, in der Onkologie war eine Ärztin und die hat zu mir gesagt, sie haben im Körper irgendwo eine Mama,
1: der lauter Kinder produziert. Und diese müssen wir finden.
2: Onkologie heißt Krebsstation?
1: Ja.
2: Also Sie meinten, Sie haben einen Mutterkrebs?
1: Sie waren 100% felsenfest der Meinung, dass ich Krebs hätte. Weil die Anzeichen waren ja da. Ich hatte Nachtschweiß. Ich hatte Gewichtsverlust. Da waren überall Knoten tastbar. Also es war ja da. Diese Anzeichen waren da. Ich wurde wöchentlich gewogen. Ich hatte immer mehr Symptome und immer mehr Symptome.
2: Und das dauerte anderthalb Jahre lang?
1: Das hat eineinhalb Jahre gedauert.
2: Diese anderthalb Jahre, wo du immer wieder in der Onkologie warst, wo dieser Mutterkrebs nicht gefunden wurde.
1: Ja.
2: Wie war diese Zeit für dich?
1: Schlimm. Das war so schlimm. Das war schlimm. Weil jede Woche sind immer mehr Ärzte dazugekommen. Es wurden immer mehr Lymphknoten festgestellt. Die haben sich immer noch mehr vergrößert. Es war nie eine Woche bis zu diesen eineinhalb Jahren, wo sich irgendwas verbessert hat. Es waren immer mehr und immer mehr und die waren ratlos. Es wurden immer mehr Ärzte mit dazugenommen, um zu gucken, okay, schau dir das jetzt mal noch mal bitte an. Schau dir das jetzt noch mal wieder an. Es ist größer geworden. Da ist auch noch einer und hier ist auch noch einer.
2: Und dann kommt dieser Moment, wo dann so ein Priester zu dir kommt und sagt, jetzt lassen Sie uns beten.
1: Genau.
2: Dann kann ich verstehen, dass du dann sagst, also jetzt ist vorbei, jetzt wissen sie, dass das Krebs
1: ja,
2: ist.
1: Ja, ich habe mir schon Gedanken gemacht, was mache ich mit meinen Haaren, kommen jetzt weg, ich muss mir eine Perücke kaufen.
2: Also du hast damit gerechnet, das kommt eine Chemotherapie?
1: Das haben die Ärzte aber zu mir auch gesagt. Da kam der Oberarzt, weil ich wurde ja zweimal nochmal an der Achsel operiert und dieser Arzt hat gesagt, Frau Pellizzeri, wenn dieser Lymphknoten befallen ist, sind alle anderen Lymphknoten befallen und das Einzige, was helfen könnte, wäre eine Chemotherapie.
2: Okay. Das heißt, dieses Thema Tod war wirklich realistisch.
1: Ganz nah. Das war ein Schritt.
2: Und Gebet. Ich weiß, dass du in der Zeit Freunde hattest, die auch gesagt haben, sie beten für dich.
1: Ja.
2: Und was war das denn jetzt für ein Gebet?
1: Damals hatte ich ja meinen Mann kennengelernt, der war ja schon gläubig. Er hatte also praktisch eine lebendige Beziehung mit Jesus. Ich aber nicht. Ich wusste gar nicht, was machen die denn da? An was wollen sie denn beten? Also, wem wollen sie denn beten? Was soll das bewirken? Ich hatte null Ahnung, wovon sie reden. Aber ich habe mir das heute mal angeschaut, weil ich meinen Mann kennengelernt habe und mir gedacht, okay, ich stehe zur Seite, gehe mal mit in die Gemeinde, schau mir das an. Waren ja ganz nette dabei und mir gedacht, okay. Und das sind dann zu Freunde geworden. Und diese Freunde haben sich getroffen, die haben für mich gebetet. Das war selbst dann, wenn ich im Krankenhaus war, war ich eigentlich nie alleine, weil die sich immer untereinander getroffen haben, um zu beten, damit ich Heilung empfange.
2: Wusstest du das?
1: Nein. Also in dem Moment nicht.
2: Diese anderthalb Jahre haben dann diese Freunde für dich gebetet?
1: Die haben gebetet, die waren immer da.
2: Und wenn du jetzt gewusst hättest, dass die für dich beten, was hättest du gedacht?
1: Die haben gedacht, die sind verrückt. Wirklich, die sind verrückt, habe ich gesagt. Die wissen nicht, verstehen die eigentlich, in was für eine Situation ich mich gerade befinde. Ich bin hier im Krankenhaus, ich bin hier dreimal in der Woche in der Onkologie. Sie sagen zu mir, ich hätte eine Mama, einen Krebs, also eine Mama-Karzinom, der lauter Kinder produziert und ihr wollt für mich beten. Ich hatte gar keine Nerven dafür.
2: Aber du sagst, das waren Freunde.
1: Das heißt, waren Freunde.
2: Die kannten dich, du kanntest sie.
1: Ja, durch meinen Mann.
2: Über diese Kirchengemeinde kennengelernt.
1: Über meinen Mann, ja. Die gingen ja da auch in die Gemeinde.
2: Hattest du sonst auch Kontakt zu Gott oder irgendwie Gott mal
1: null
2: erlebt?
1: Nee. Ich bin halt da einfach mitgegangen, weil ich mitgegangen bin. Also ich habe keine Beziehung zu Gott gehabt. Ich sag dir ganz ehrlich, ich habe noch nie betet gehabt. In dieser Zeit.
2: Normalerweise wächst man doch auf mit irgendwie...
1: Die Kirche.
2: Bist du auch mit aufgewachsen mit der Kirche?
1: Nee, würde ich jetzt nicht sagen. Man war halt jung, man hat Religionsunterricht in der Schule gehabt, man wusste, man wurde getauft, man hat Kommunion und Firmung gehabt. Das so. Also, dass ich jetzt immer in die Kirche oder so gegangen bin, bin ich nicht. Ich war sogar als junges Kind, hatte ich mal Ministrant, war ich für eine kurze Zeit. Aber kurz war es bloß.
2: Ach, das heißt, wenn du dann mit deinem Mann in den Gottesdienst gehst, war das so mit der Haltung, das ist so wie damals. Das ist einfach Kirche,
1: ja, und genau,
2: das macht man.
1: Genau. Und die Freunde, die wo halt da waren, die waren auch gläubig. Und dann hat man halt mit denen verkehrt und so. Ich habe mir das einfach angeschaut, ich habe mal dazugehört und habe geguckt. Aber ich konnte damit einfach nichts anfangen.
2: Das heißt, du bist Sonntag für Sonntag mit deinem Mann in den Gottesdienst gegangen?
1: Ja, auch öfters.
2: Und jetzt, du sagst, du kannst damit nichts anfangen. Was war das, Langeweile oder wie hast du das überstanden?
1: Nee, das war schon irgendwo Neugierde, um zu gucken, was machen die denn da?